vor ein diktierter Frieden und Massenmigration Richtung Westen sowie die Destabilisierung des ukrainischen Staats. Deutschland ist inzwischen der wichtigste Unterstützer der Ukraine. Ob Karotten, Äpfel oder Brot, in deutschen Supermärkten werden einer Untersuchung der deutschen Umwelthilfe zufolge nach wie vor viele Produkte in umweltschädlichen Verpackungen verkauft.

0: Regeln etwa beim Thema Mehrwegfreiwilligkeit funktioniere offenbar nicht. Ronny Thorau, Nachrichtenredaktion.
1: In Eisenach hat das Bundeskriminalamt ein mutmaßliches IS-Mitglied festgenommen. Der in Kuwait geborene Mann soll sich 2016 dem Islamischen Staat angeschlossen haben. Laut Bundesanwaltschaft war er bis Anfang 2017 für ihre Terrororganisation tätig, damals noch als Heranwachsender. Ihm wird Mitgliedschaft in einer terroristischen Vereinigung vorgeworfen. Er sitzt jetzt in Untersuchungshaft.
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3: Hey, Verkehrs-KI, was ist los auf den Straßen?
4: Auf der A1 Richtung Lübeck zwischen Dreieck Norderelbe und Dreieck Südost. Gefahr durch defektes Fahrzeug. Und auf der A1 Richtung Lübeck zwischen Stillhorn und Dreieck Norderelbe 1 Kilometer Stau. Oh.

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3: Leichter Regen ist gerade unterwegs. 15 Grad in Uhlenhorst, 17 in St. Georg. Im Laufe des Tages wird es erstmal noch grau und nass. Später lockern die Wolken mehr und mehr auf. Und am Nachmittag mischen sich auch mal sonnige Abschnitte rein. In der Nacht geht's unter auf ungefähr 12 Grad. Morgen startet zäh mit Nebel und vielen Wolken. Später wird's freundlicher und bis zu 20 Grad.
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4: Ich bin Dirk Zeitler. Der neue Tankrabatt ist da und drückt die Preise an den Zapfsäulen. Am Nachmittag lagen die Literpreise von E10 und Diesel rund 10 Cent unter den gestrigen Werten.
5: Für Autofahrer lohnt sich trotz Tankrabatt der Blick auf die Uhr. Kurz vor Mittag kostete E10 bundesweit im Schnitt nämlich 2,05 Euro und Diesel knapp 2,20 Euro. An einigen Tankstellen lag E10 sogar zeitweise unter 2 Euro. Dann kam der übliche Preissprung um 12 Uhr. ADAC und ACE raten zur Nutzung von Vergleichs-Apps oder einfach Google Maps. Auch dort werden die Spritpreise angezeigt. Bei der Auswahl der Tankstelle braucht man demnach nicht wählerisch sein. Kraftstoffe sind genormt, sagen die Autoclubs, also könne man bedenkenlos auch Discount-Tankstellen ansteuern. Thomas Bleskin, Nachrichtenredaktion.
6: Bundeskanzler Friedrich Merz warnt eindringlich vor nachlassender Ukraine-Hilfe. Bei der Verleihung des Westfälischen Friedenspreises an die NATO in Münster hat er gesagt: Wanken wir in Deutschland, dann wankt Europa. Wankt Europa, dann wankt auch die Ukraine. Ohne deutsche Hilfe drohe ein diktierter Frieden und Massenmigration Richtung Westen sowie die Destabilisierung des ukrainischen Staats. Deutschland ist inzwischen der wichtigste Unterstützer der Ukraine. Ob Karotten, Äpfel oder Brot, in deutschen Supermärkten werden einer Untersuchung der deutschen Umwelthilfe zufolge nach wie vor viele Produkte in umweltschädlichen Verpackungen verkauft.
7: Einwegflaschen, Dosen, völlig unnötige Verpackungen, das sei noch immer die Realität in den Regalen, kritisiert die Deutsche Umwelthilfe. Teilweise habe der Verpackungsanteil sogar wieder zugenommen. Bei den Discountern steckten insbesondere viele Produkte in Plastik und Getränke gebe es da fast nur in Einwegflaschen. Bei den größeren Supermarktketten gebe es etwas häufiger Mehrweg und etwas weniger Plastik. Deutlich niedriger sei der Verpackungsanteil bei den Biomärkten. Die Umwelthilfe fordert verbindliche Regeln, etwa beim Thema Mehrweg. Freiwilligkeit funktioniere offenbar nicht. Ronny Thorau, Nachrichtenredaktion.
6: In Eisenach hat das Bundeskriminalamt ein mutmaßliches IS-Mitglied festgenommen. Der in Kuwait geborene Mann soll sich 2016 dem Islamischen Staat angeschlossen haben. Laut Bundesanwaltschaft war er bis Anfang 2017 für ihre Terrororganisation tätig, damals noch als Heranwachsender. Ihm wird Mitgliedschaft in einer terroristischen Vereinigung vorgeworfen. Er sitzt jetzt in Untersuchungshaft.

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4: Leichter Regen hält sich noch hartnäckig. 15 Grad in Marmsdorf, 16 in Duvenstedt. Im Laufe des Tages bleibt es erstmal nass und grau, später lässt der Regen nach, die Wolken lockern auf und am Nachmittag gibt es zwischendurch sogar etwas Sonne. Dazu wird es milder und der Wind bleibt eher freundlich. In der Nacht sinken die Werte auf ungefähr 13 Grad. Morgen startet der Tag mit Nebel, danach wird es freundlicher und bis zu 19 Grad.
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5: Ich bin Dirk Zeitler. Der neue Tankrabatt ist da und drückt die Preise an den Zapfsäulen. Am Nachmittag lagen die Literpreise von E10 und Diesel rund 10 Cent unter den gestrigen Werten.
6: Für Autofahrer lohnt sich trotz Tankrabatt der Blick auf die Uhr. Kurz vor Mittag kostete E10 bundesweit im Schnitt nämlich 2,05 Euro und Diesel knapp 2,20 Euro. An einigen Tankstellen lag E10 sogar zeitweise unter 2 Euro. Dann kam der übliche Preissprung um 12 Uhr. ADAC und ACE raten zur Nutzung von Vergleichs-Apps oder einfach Google Maps. Auch dort werden die Spritpreise angezeigt. Bei der Auswahl der Tankstelle braucht man demnach nicht wählerisch sein. Kraftstoffe sind genormt, sagen die Autoclubs, also könne man bedenkenlos auch Discount-Tankstellen ansteuern. Thomas Bleskin, Nachrichtenredaktion.
5: Bundeskanzler Friedrich Merz warnt eindringlich vor nachlassender Ukraine-Hilfe. Bei der Verleihung des Westfälischen Friedenspreises an die NATO in Münster hat er gesagt: Wanken wir in Deutschland, dann wankt Europa. Wankt Europa, dann wankt auch die Ukraine. Ohne deutsche Hilfe drohe ein diktierter Frieden und Massenmigration Richtung Westen sowie die Destabilisierung des ukrainischen Staats. Deutschland ist inzwischen der wichtigste Unterstützer der Ukraine. Ob Karotten, Äpfel oder Brot, in deutschen Supermärkten werden einer Untersuchung der deutschen Umwelthilfe zufolge nach wie vor viele Produkte in umweltschädlichen Verpackungen verkauft.
7: Einwegflaschen, Dosen, völlig unnötige Verpackungen, das sei noch immer die Realität in den Regalen, kritisiert die Deutsche Umwelthilfe. Teilweise habe der Verpackungsanteil sogar wieder zugenommen. Bei den Discountern steckten insbesondere viele Produkte in Plastik und Getränke gäbe es da fast nur in Einwegflaschen. Bei den größeren Supermarktketten gäbe es etwas häufiger Mehrweg und etwas weniger Plastik. Deutlich niedriger sei der Verpackungsanteil bei den Biomärkten. Die Umwelthilfe fordert verbindliche Regeln, etwa beim Thema Mehrweg. Freiwilligkeit funktioniere offenbar nicht. Ronny Thorau, Nachrichtenredaktion.
5: In Eisenach hat das Bundeskriminalamt ein mutmaßliches IS-Mitglied festgenommen. Der in Kuwait geborene Mann soll sich 2016 dem Islamischen Staat angeschlossen haben. Laut Bundesanwaltschaft war er bis Anfang 2017 für ihre Terrororganisation tätig, damals noch als Heranwachsender. Ihm wird Mitgliedschaft in einer terroristischen Vereinigung vorgeworfen. Er sitzt jetzt in Untersuchungshaft.
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8: Hey, Verkehrs-KI, was ist los auf den Straßen?
9: Auf der A1 Richtung Lübeck, 1 Kilometer Stau zwischen Stillhorn und Dreieck Südost. Und auf der A1 Richtung Hamburg, 1 Kilometer Stau zwischen Moorfleet und Dreieck Norderelbe. Oh.

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5: Leichter Regen jetzt gerade, im Schanzenviertel sind es 16 Grad, in Wilhelmsburg 15 Grad. Im Tagesverlauf lässt der Regen nach, dann wird es erst grauer, später mischen sich mehr Wolkenlücken dazwischen und am Nachmittag ist es zeitweise freundlich bei nur wenig Wind. In der Nacht sinken die Werte auf ungefähr 14 Grad. Morgen startet es mit Nebel und bleibt erstmal zäh, später wird es unter vielen Wolken milder, bis zu 19 Grad.
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6: Ich bin Dirk Zeitler. Der neue Tankrabatt ist da und drückt die Preise an den Zapfsäulen. Am Nachmittag lagen die Literpreise von E10 und Diesel rund 10 Cent unter den gestrigen Werten.
7: Für Autofahrer lohnt sich trotz Tankrabatt der Blick auf die Uhr. Kurz vor Mittag kostete E10 bundesweit im Schnitt nämlich 2,05 Euro und Diesel knapp 2,20 Euro. An einigen Tankstellen lag E10 sogar zeitweise unter 2 Euro. Dann kam der übliche Preissprung um 12 Uhr. ADAC und ACE raten zur Nutzung von Vergleichs-Apps oder einfach Google Maps. Auch dort werden die Spritpreise angezeigt. Bei der Auswahl der Tankstelle braucht man demnach nicht wählerisch sein. Kraftstoffe sind genormt, sagen die Autoclubs, also könne man bedenkenlos auch Discount-Tankstellen ansteuern. Thomas Bleskin, Nachrichtenredaktion.
8: Bundeskanzler Friedrich Merz warnt eindringlich vor nachlassender Ukraine-Hilfe. Bei der Verleihung des Westfälischen Friedenspreises an die NATO in Münster hat er gesagt: Wanken wir in Deutschland, dann wankt Europa. Wankt Europa, dann wankt auch die Ukraine. Ohne deutsche Hilfe drohe ein diktierter Frieden und Massenmigration Richtung Westen sowie die Destabilisierung des ukrainischen Staats. Deutschland ist inzwischen der wichtigste Unterstützer der Ukraine. Ob Karotten, Äpfel oder Brot, in deutschen Supermärkten werden einer Untersuchung der deutschen Umwelthilfe zufolge nach wie vor viele Produkte in umweltschädlichen Verpackungen verkauft.
9: Einwegflaschen, Dosen, völlig unnötige Verpackungen, das sei noch immer die Realität in den Regalen, kritisiert die Deutsche Umwelthilfe. Teilweise habe der Verpackungsanteil sogar wieder zugenommen. Bei den Discountern steckten insbesondere viele Produkte in Plastik und Getränke gäbe es da fast nur in Einwegflaschen. Bei den größeren Supermarktketten gäbe es etwas häufiger Mehrweg und etwas weniger Plastik. Deutlich niedriger sei der Verpackungsanteil bei den Biomärkten. Die Umwelthilfe fordert verbindliche Regeln, etwa beim Thema Mehrweg. Freiwilligkeit funktioniere offenbar nicht. Ronny Thorau, Nachrichtenredaktion.
10: In Eisenach hat das Bundeskriminalamt ein mutmaßliches IS-Mitglied festgenommen. Der in Kuwait geborene Mann soll sich 2016 dem Islamischen Staat angeschlossen haben. Laut Bundesanwaltschaft war er bis Anfang 2017 für ihre Terrororganisation tätig, damals noch als Heranwachsender. Ihm wird Mitgliedschaft in einer terroristischen Vereinigung vorgeworfen. Er sitzt jetzt in Untersuchungshaft.
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11: Hey, Verkehrs-KI, was ist los auf den Straßen?
12: Keine Meldungen. Gute Fahrt, Leute.

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3: Ich bin gerade schon nass geworden. Leichter Regen gerade in Hamburg bei 15 Grad, in Farmsen 16 in der Hafen City. Es bleibt auch erstmal bei Regen und grauen Wolken. Ab dem Nachmittag kommt dann aber die Sonne zurück bei einer Höchsttemperatur von 19 Grad. Das Wochenende wird wechselhaft. Morgen am Feiertag erstmal Nebel, dann ein wenig Sonne bei 20 Grad, dann wieder Regen. Und der Sonntag wird noch ein bisschen grauer bei 17 Grad. Jetzt ist es 6.
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4: Ich bin Ines Wiese, schönen guten Tag. Wegen Rissen im Gemäuer eines Wohn- und Geschäftshauses in der Bremer Reihe in St. Georg hat die Feuerwehr mehr als 30 Menschen bzw. Bewohner in Sicherheit gebracht. Die Risse waren bei Bauarbeiten entdeckt worden. Ein Baustatiker hat dann geprüft, die Bauarbeiten wurden gestoppt. Die Bewohner konnten inzwischen wieder zurück. Eine Preiserhöhung des Online-Händlers Amazon für Prime-Abonnements vor 4 Jahren ist laut einem Urteil des Bundesgerichtshofes unwirksam. Die Klauseln in den allgemeinen Geschäftsbedingungen verstoßen demzufolge gegen das Transparenzgebot. Betroffen sind Millionen Verbraucherinnen und Verbraucher.
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3: Auf der A1 in Lübeck, da steht Höhe Stillhorn, ein liegengebliebener LKW. Fahrt dort bitte vorsichtig. Ansonsten sieht es noch gut aus auf den Straßen.
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3: Moin, schön warm, Kaffee in der Hand und Rednecks im Ohr. Das ist mal ein Freitag, ne? Wish You Were Here jetzt. Die Nick Stryker Band gleich. A Walk in the Park ist der perfekte Freitag-Party-Sound und eine Legende noch. Frank Sinatra gleich. New York, New York. Lasst es euch gut gehen, so früh. Schönen Freitag.

Das ist Freitagsfeeling zum Party machen hier. Nick Stryker Band, A Walk in the Park an eurem Freitag bei leichtem Regen. 80er, 90er, Uli Antenne Hamburg. Moin, und gleich gibt es diesen Singer-Songwriter-Sound von Mr. Big. Die covern Wild World. Das ist ja im Original von Cat Stevens. Da gibt es einen Musiker namens Jonathan King, der hat einfach mal behauptet, dass die Pet Shop Boys ihr It's a Sin bei Wild World von Cat Stevens geklaut haben. Er hat sogar geklagt, nicht mal der Originalkünstler, ne, sondern irgendjemand klagt, und hat, um seinen Punkt klar zu machen, ein Cover erstellt, wo er die Melodie von It's a Sin von den Pet Shop Boys genommen hat und den Text von Wild World.

Okay, das fanden die Pet Shop Boys aber überhaupt nicht so prickelnd. A, sollten sie sich vor Gericht verantworten und dann covert Jonathan King auch noch ihren Song. Am Ende des Ganzen haben sie sich außergerichtlich geeinigt und gegen das Cover von Mr. Big hatte nun wirklich niemand was. Genießt es, Wild World, jetzt Mr. Big bei der 80er, 90er Oldie Antenne Hamburg.

0: Ah, der Tom Jones. Das Gefühl von Vinyl hier. It's not unusual. 80er, 90er, Uli Antenne Hamburg. Moin, es ist Freitag und ich habe die 80er in der Hand. Naja, also unser 80er Mixtape. Da sind drei ganz besondere aus dem Jahrzehnt drauf, wie zum Beispiel Earth, Wind and Fire. Let's Groove habe ich lange nicht gehört. Robin Beck noch. First Time aus der Cola-Werbung. Und Mike Rutherford beschreibt ihn so: Ein Vater reist in die Zukunft und versucht, seine Familie in der Vergangenheit vor einer Katastrophe zu warnen. Daher auch dieses Can you hear me? Ihr wisst gleich, wovon ich spreche, wenn ihr es hört. Silent Running, Mike and the Mechanics, alles auf dem 80er Mixtape gleich nach 6:30 hier auf der Oli-Antenne Hamburg.
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11: Mit Marc Elvers. Guten Morgen. Nach den zwei großen Wasserrohrbrüchen in der Amsingstraße und der Fuhlsblüttler Straße sollen die letzten betroffenen Haushalte in Ohlsdorf bis heute Morgen wieder regulär mit Trinkwasser versorgt werden. Rund 25 Hausanschlüsse sind nach Angaben von Hamburg Wasser gestern noch betroffen gewesen. Die Fuhlsblüttler Straße bleibt weiter gesperrt, das gilt auch für die Amsingstraße. Verkehrssenator Tjax empfiehlt für heute, auf die Bahn oder das Homeoffice auszuweichen. Bis Montag soll ein Sanierungsplan auf dem Tisch liegen. Unbekannte sind heute Morgen mit einem SUV in ein Juweliergeschäft in der Fuhlsbüttler Straße in Barmbek-Nord gerast. Bei dem Blitzeinbruch haben sie Schmuck gestohlen. Wie hoch der Schaden ist, ist unklar. Die Täter sind noch auf der Flucht. Amazon hat einen Rechtsstreit um die Preiserhöhung für Prime-Kunden verloren. Das bedeutet konkret, wer schon seit mehr als 4 Jahren Prime-Kunde beim Online-Händler ist, zahlt in Zukunft erstmal weniger. Amazon kündigte umgehend Konsequenzen an. Eine Preiserhöhung des Online-Händlers Amazon für Prime-Abos vor 4 Jahren ist laut einem Urteil des Bundesgerichtshofs unwirksam. Die Klauseln in den allgemeinen Geschäftsbedingungen verstoßen demzufolge gegen das Transparenzgebot. Betroffen sind Millionen Verbraucher. Ronny Thorau.
12: Vor 4 Jahren hatte Amazon den Preis für sein Prime-Abonnement deutlich erhöht, bei jährlicher Abrechnung zum Beispiel von 69 auf 89,90 Euro. Allerdings bat Amazon nicht ausdrücklich um Zustimmung. Die Verbraucherzentrale NRW klagte, bekam in Vorinstanzen Recht und Amazon scheiterte nun mit seinem Einspruch am BGH. Für Altkunden gelten damit bis auf Weiteres wieder die alten Preise. Amazon will sie vor dem nächsten Zahlungstermin informieren. Schon gezahlte Mehrgebühren können Verbraucher entweder individuell zurückfordern oder sich einer Sammelklage der Verbraucherzentrale NRW anschließen.
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0: Oh, der wuscht so rein, ne? Mike and the Mechanics, Silent Running, gleich mit dabei. Earth, Wind & Fire noch, Let's Groove. Den habe ich noch lange nicht gehört. Und Robin Beck, First Time. Viel Spaß jetzt.

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0: Earth, Wind & Fire, Let's Groove. Das kann unsere 80er Mixtape um halb. Das machen wir jede Stunde.
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0: 2 Sekunden den Song hören, sagen, welcher es ist und 50 Euro kassieren. Das ist Intro-Raten. Mitmachen geht unter oldieantenne.hamburg. Mit Raten geht jetzt ganz einfach. Mach dir mit Nicole aus Langhorn. Moin.
2: Hallo.
0: Bist du gut vorbereitet?
2: Ich hoffe.
0: Hast du unser Trainingslager gespielt bei uns auf der Seite?
2: Das habe ich schon mal öfters gemacht, ja. Das war sehr gut eigentlich.
0: Dann kann ja nichts mehr schief gehen. Es sind 2 Sekunden, aber meistens reichen sie aus.
2: Ich hoffe.
0: Hier kommt dein Song.
2: Ja, kann ich das nochmal hören?
0: Ja.
2: Boah, das ist echt schwer. Ah, geht doch ein letztes Mal?
0: Ja, klar.
2: Keine Idee, nee, leider nicht.
0: Fleetwood Mac gebe ich dir als Tipp.
2: Ja, sagt mir gar nichts. Ich mal.
0: Dreams wäre es gewesen.
2: Ach, ärgerlich.
0: Beim nächsten Mal klappt's wieder.
2: Alles klar.

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0: 80er, 90er, Uli Antenne Hamburg. Moin. Und falls ihr noch eine Ladung Power braucht, die hat Bruce Springsteen gleich für euch. Der war ja auf großer Tour. Und bei seinem Abschlusskonzert von der US-Tour hat er das Konzert so angefangen mit einer so wahnsinnigen Rede.
1: Truth over lies, unity over division and peace over war.
0: Ja. Er ist einfach in seinen Song gegangen. Friede über Krieg. Und es ist so schön. Und das Ganze könnt ihr euch angucken. Bei YouTube. In 3 Teilen, beziehungsweise 4 Teilen möchte er das veröffentlichen. Sein gesamtes Abschlusskonzert in Detroit. Teil 1 und 2 sind schon raus. Und wenn er in seinem 2-Wochen-Rhythmus bleibt, dann kommt Teil 3 auch in den nächsten Tagen. Guckt's euch mal an. Es ist einfach nur großartig. Und Born in the USA kriegt ihr gleich. Ja. Bruce Springsteen in voller Länge gleich nach 7.
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0: Ja, es ist nass heute. Es regnet auch den ganzen Vormittag. Ab dem Nachmittag kommt die Sonne wieder rum. Dann haben wir die Höchsttemperatur von 19 Grad auch erreicht. Aktuell sind es 15 bei euch in Blankenese und auch hohe Luft. Das Wochenende wird so ein bisschen zweigeteilt. Morgen am Feiertag starten wir mit Nebel, dann ein bisschen Sonne. Vielleicht ab dem Abend mal ein kleiner Schauer. Der Sonntag dann schon wieder grauer und ein bisschen verregneter. Am Sonnabend noch mit 20 Grad, Sonntag dann 19 Grad. Jetzt ist 7.
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14: Mit Marc Elvers, guten Morgen. Nach den 2 großen Wasserrohrbrüchen in der Amsingstraße und der Fuhlsblüttler Straße sollen die letzten betroffenen Haushalte in Ohlsdorf bis heute Morgen wieder regulär mit Trinkwasser versorgt werden. Rund 25 Hausanschlüsse sind nach Angaben von Hamburg Wasser gestern noch betroffen gewesen. Die Fuhlsblüttler Straße bleibt weiter gesperrt, das gilt auch für die Amsingstraße. Verkehrssenator Tjax empfiehlt für heute, auf die Bahn oder das Homeoffice auszuweichen. Bis Montag soll ein Sanierungsplan auf dem Tisch liegen. Unbekannte sind heute Morgen mit einem SUV in ein Juweliergeschäft in der Fuhlsbüttler Straße in Barmbek-Nord gerast. Bei dem Blitzeinbruch haben sie Schmuck gestohlen. Wie hoch der Schaden ist, ist unklar. Die Täter sind noch auf der Flucht. Amazon hat einen Rechtsstreit um die Preiserhöhung für Prime-Kunden verloren. Das bedeutet konkret, wer schon seit mehr als 4 Jahren Prime-Kunde beim Online-Händler ist, zahlt in Zukunft erstmal weniger. Amazon kündigte umgehend Konsequenzen an.
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0: Auf der B5 Uhlenhorst an der Einfahrt Bildstedt Mitte, da gibt es eine ungesicherte Unfallstelle, fahrt dort besonders vorsichtig. Und Borgfelder Straße bis Berliner Tordamm zwischen Ausschlägerweg und Klaus-Groth-Straße, da ist jetzt auch schon richtig voll.
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0: Wir servieren zum Frühstück an eurem Freitag heute New Wave à la Depeche Mode. Genau die richtige Prise Düsternis. Peter Gabriel mit dem Gefühl von Vinyl, mit seinem Salisbury Hill und Bruce Springsteen. Der Boss persönlich fängt jetzt mal an mit seiner Power.

Schönen Freitag mit Deepish Mode gerade noch. Enjoy the Silence. 80er, 90er, Uli Antenne Hamburg. Wir sind's. Moin. Neu auf der 95.0. Und ab Montag geht's fürs Ding auch wieder runter von der Theaterbühne und zurück auf die Musikstage. Heute Abend spielt er nämlich eine der letzten Shows seines Musicals The Last Ship in Großbritannien. What have we got but the leg of a keel? 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Irre, ne? Ja, das ist tatsächlich Sting, der da singt. Wusstet ihr noch nicht? Das Musical ist von seiner Kindheit inspiriert und beleuchtet das Leben in einer kleinen Stadt, die gegen die Schließung der ansässigen Werft ankämpft. Für ihn geht es von Großbritannien aber direkt weiter nach Amerika auf seine Sting 3.0 Tour. Er spielt dann nach wie vor solo diesen Song immer. Every Breath You Take. Jetzt hier, 80er, 90er, Uli Antenne Hamburg.

0: How do I live? Leanne Rimes ist das 80er, 90er, Uli Antenne Hamburg. Das ist euer Freitag. Moin. Und es geht in die 80er. Ich lege gleich wieder eins ein. Ein 80er Mixtape machen wir ja immer um halb. Da sind drauf Kenny Loggins gleich, Danger Zone aus Top Gun, Visage, das sind die Synthies, ne? Fade to Grey. Und das waren die kreativen Köpfe, die damals für den humorvollen, kindgerechten Sound von Kermit und Co. zuständig waren bei der Muppet Show. Die haben auch diesen lassiven, hypnotischen Dancefloor-Klassiker erschaffen. Just an Illusion. Imagination, auch gleich drauf auf dem 80er Mixtape. Gleich nach halb acht hier auf der Uli-Antenne Hamburg.
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11: Guten Morgen. Weiter Sperrungen wegen Rohrbrüchen. Tätersuche nach Blitzeinbruch in Barmbek. Erst Regen, dann trocken bis 20 Grad. Nach dem Wasserrohrbruch in der Amsingstraße vorgestern kann Verkehrssenator Tjarks Autofahrern noch nicht genau sagen, wie lange die Sperrung dort dauern wird. Erstmal wird der Schaden jetzt genau geprüft, dann soll am Montag der konkrete Sanierungsplan auf dem Tisch liegen. Tjarks Tipp für heute und das Wochenende: erstmal weiter, wenn möglich, mit der S-Bahn fahren oder im Homeoffice arbeiten.
12: Alle wissen, der verkehrliche Druck ist hier hoch und jeder, der hier nicht lang fährt, entlastet es für die, die es nicht anders können.
11: Und nach dem zeitgleichen Wasserrohrbruch in der Fuhlsbüttler Straße wird laut Hamburg-Wasser-Geschäftsführer Martin Gerhardt noch daran gearbeitet, die Trinkwasserversorgung dann auch für alle Haushalte heute Morgen wieder herzustellen. Die Fuhlsbüttler Straße bleibt auch erstmal noch weiter gesperrt. Ein Zusammenhang mit dem Rohrbruch in der Amsingstraße wird weiter nicht gesehen. In Barmbek-Nord an der Fuhlsbüttler Straße hat es am frühen Morgen einen Blitzeinbruch bei einem Juwelier gegeben. Mehrere Täter sind mit einem SUV in das Geschäft gefahren. Daniela Reinicke.
13: Die Unbekannten haben durch das beschädigte Rolltor Schmuck geklaut. Die Schadenshöhe ist noch unbekannt. Anschließend sind sie geflüchtet. Die Fahndung läuft aktuell. Klar ist aber schon, dass offenbar dieselben Täter kurz vorher einen weiteren Bruch versucht haben. Bei einem Juwelier an der Wandsbeker Chaussee sind sie mit ihrem Auto gegen das Sicherheitsgitter gefahren. Das hat dem Aufprall aber nicht nachgegeben.
11: Die Bundeswehr stellt ein eigenes Drohnenregiment mit bis zu 600 Männern und Frauen auf, das Reichweiten bis zu 500 Kilometern abdeckt. Das hat Verteidigungsminister Pistorius mitgeteilt. Dirk Zeitler.
14: Wer sich zu Land durchsetzen will, der muss eben den Kampf mit unbemannten Systemen beherrschen, sagt der SPD-Politiker. Geplant ist eine eigene Kompanie zum elektromagnetischen Kampf. Außerdem soll das Regiment mit neuen Kamikaze-Drohnen ausgerüstet werden.
11: Eine Preiserhöhung des Online-Händlers Amazon für Prime-Abos vor 4 Jahren ist laut einem Urteil des Bundesgerichtshofs unwirksam. Die Klauseln in den allgemeinen Geschäftsbedingungen verstoßen demzufolge gegen das Transparenzgebot. Betroffen sind Millionen Verbraucher. Ronny Thorau.
15: Vor 4 Jahren hatte Amazon den Preis für sein Prime-Abonnement deutlich erhöht, bei jährlicher Abrechnung zum Beispiel von 69 auf 89,90 Euro. Allerdings bat Amazon nicht ausdrücklich um Zustimmung. Die Verbraucherzentrale NRW klagte, bekam in Vorinstanzen Recht und Amazon scheiterte nun mit seinem Einspruch am BGH. Für Altkunden gelten damit bis auf Weiteres wieder die alten Preise. Amazon will sie vor dem nächsten Zahlungstermin informieren. Schon gezahlte Mehrgebühren können Verbraucher entweder individuell zurückfordern oder sich einer Sammelklage der Verbraucherzentrale NRW anschließen.
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0: Play hat schon mal funktioniert hier mit Visage. Das sind die genialen Synthies bei Fade to Grey. Wir haben gleich noch Party Sound für euren Freitag mit Imagination, Just an Illusion. Und Kenny Loggins aus Top Gun, die Danger Zone. Viel Spaß!

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0: Kenny Loggins heizt euch ein hier an eurem Freitag mit seiner Danger Zone. Das war der letzte von unserem 80er Mixtape. Um halb machen wir jede Stunde.
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0: Es ist ganz einfach. Der Song hört auf und ihr singt einfach weiter. Der Text muss einigermaßen stimmen und schon gibt's die 50 Euro. Registrieren geht über oldieantenne.hamburg. Das hast du schon gemacht, Gabi. Und ich sag mal Moin.
2: Moin, hallo.
0: Bist du so eine Sängerin, so eine Kleine?
2: Ja, doch, eigentlich schon. Auch wenn es meinen Kindern nicht gefällt.
0: Die haben nichts zu sagen, komm.
2: Absolut.
0: Das ist eine sehr schöne, rauchige Stimme.
2: Das wird mir schon öfters gesagt. So Bonnie Tyler wird mir nachgesagt.
0: Mal gucken, wie sich das jetzt anhört, denn das, was du jetzt weiter singen darfst, ist eine echte Hymne.
2: Okay. 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
0: Hey,
2: I've got all my sisters with me.
0: Jawohl!
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0: 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Sehr, sehr gut. 50 Euro für dich.
2: Wunderbar, freue ich mich.
0: Und weil es so schön war, singen wir in dem Ganzen jetzt mit hier. Sister Sledge, We are family. 80er, 90er, Oldie Antenne Hamburg.

0: 90er, Uli Antenne Hamburg. Moin an eurem Freitag. Wir sind neu auf der 95.0 und habt ja auch gerade eure Kinder bei der Schule abgeladen. Bald soll das einfacher werden. Hamburg will nämlich sogenannte Schulstraßen einrichten. Das sind Straßen im Umfeld von Schulen, die unter der Woche zu den klassischen Bringzeiten für den normalen Verkehr gesperrt werden. In den Bezirken Altona, Eimsbüttel und Hamburg-Nord sind solche Schulstraßen für nächstes Jahr angedacht. Zum Beispiel in der Knauerstraße. Das soll dann das allmorgendliche Verkehrschaos vor den Schulen entzerren und den Schulweg sicherer machen. In den USA gibt es sowas ja schon lange. Was meint ihr? Brauchen wir das? Ist das nötig oder ist das nur hinderlich für den normalen Verkehr? Schickt uns doch einfach mal eine WhatsApp mit eurer Meinung. Geht ganz einfach bei uns in der App mit dem Button. Und das hier, das entspannt die komplette Situation gleich. David A. Stewart und Candy Dalfa. Lily was here in voller Länge gleich nach 8.
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0: 19 Grad werden es heute. Und ja, es bleibt so grau. Immer mal wieder Regen. Wir stecken auch gerade unter einem tiefen Regengebiet. Ab dem Nachmittag bleibt es dann trockener, wenn wir unsere Höchsttemperatur erreicht haben. Das Wochenende wird zweigeteilt. Sonnabend erst neblig, dann ein bisschen Sonne bei 20 Grad. Und der Sonntag dann 17 Grad, wieder grauer und immer mal wieder ein Schauer. Jetzt ist 8.
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15: Mit Marc Elvers. Guten Morgen. Die Straßensperrungen nach den Wasserrohrbrüchen in der Fuhlsbüttler Straße und der Amsingstraße dauern an. Man arbeite mit Hochdruck, versichert Verkehrssenator Tjax, auch am Wochenende. Danach wird bekannt gegeben, was möglich ist und wie es weitergeht, so Tjax. Ermittlern des Landeskriminalamts und Behörden aus ganz Europa ist ein Schlag gegen die internationale Cybercrime-Organisation KillSec geglückt. Die Gruppe hat mit der Veröffentlichung zuvor geklauter Daten gedroht und so Lösegeld in unbekannter Höhe erpresst. Mehrere Server und große Datenbestände sind bei Razzien gesichert worden. Mit dabei waren auch Ermittler unter anderem aus Großbritannien und den USA. Jürgen Klopp hat gestern seinen ersten Sieg als Bundestrainer gefeiert. Gegen Serbien gewann die deutsche Fußballnationalmannschaft ihr Spiel gestern Abend in München mit 2:0. Am Sonntag steht dann das vierte Spiel in der Nations League an. In Thessaloniki geht es gegen Griechenland.
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0: Achtung Autofahrer auf der A1 Richtung Lübeck, Höhe Moorfleet, ein Liegenbleiber. Da ist die Fahrbahn jetzt auf zwei Fahrstreifen verengt. Und auf der A1 Richtung Lübeck nochmal zwischen Maschnerkreuz und Dreieck Norderelbe gerade 7 Kilometer stockender Verkehr. Und Munzburger Damm bis an der Alster zwischen Immenhof und Kennedybrücke stockt's ebenfalls.
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0: Blond oder schwarz, was ist bei euch heute Morgen dran am Freitag? Hä? Und die Antwort?
10: Tee.
0: Der ist auch gut. Wir haben auch alles dabei gleich. Aus dem Musical Grease, John Travolta und Olivia Newton-John, Summer Nights. Die Pet Shop Boys covern Always on My Mind. Und das hier, so genial, mit dem Saxophon. David A. Stewart und Candy Dalfa konzentrieren sich nur auf die Musik, kein Gesang. Lily was here. Schönen Freitag.

0: Ja, Newton-John, John Travolta, Summer Nights aus Grease, aus dem Musical. Schönen Freitag, 80er, 90er, Uli Antenne Hamburg. 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
1: Leider noch nicht. 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
0: 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Das hier ist Lenny Kravitz, der Mann, den man jetzt auch als Mattel-Püppchen, also als Ken, ausziehen kann. Fly Away, 80er, 90er, Uli Antenne Hamburg. Moin.

0: erinnere mich immer an Julia Roberts aus Pretty Woman, aus dem Film Roy Orbison gerade, Pretty Woman. Das Gefühl von Vinyl hier, 80er, 90er, Uli Antenne Hamburg, moin, das ist euer Freitag und es geht in die 80er mit unserem 80er Mixtape. Ich klapper schon mal ein bisschen damit. Es sind drei ganz besondere aus dem Jahrzehnt drauf, so wie Michael Jackson gleich, Wanna Be Started Something. Wir haben einen Sommerhit mit Kaoma, Lambada, Mann, habe ich den lange nicht gehört. Und Eric Clapton, der spielt die ikonische Gitarre bei der Aufnahme von Phil Collins, I Wish It Would Rain Down. Alles gleich auf dem 80er Mixtape, gleich um 8:30 hier auf der Oldie Antenne Hamburg.
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23: Guten Morgen. Straßensperrungen durch Rohrbrüche dauern an. Hamburger Schlag gegen Cyberkriminelle. Erst Regen, später trocken, maximal 20 Grad. Nach dem Wasserrohrbruch in der Amsingstraße vorgestern ist noch unklar, wie lange die Arbeiten dort dauern und wie lange die Straße gesperrt bleiben muss. Ziel ist eine nachhaltig gute Situation, sagt Verkehrssenator Tjax. Autofahrer sollen möglichst schnell wieder dort langfahren können, sagt Tjax.
24: Deswegen arbeiten wir jetzt mit Hochdruck. Wir arbeiten über das Wochenende und wir werden nach dem Wochenende in der Stadt bekannt geben, was möglich ist.
23: Und auch an der Fuhlsbüttler Straße, wo es zeitgleich einen Wasserrohrbruch gab, wird weiter gearbeitet. Dort soll die Trinkwasserversorgung für die letzten Haushalte heute Morgen wieder hergestellt werden, heißt es von Hamburg Wasser. Auch hier bleibt die Straße weiter gesperrt. Unter der Leitung des Hamburger Landeskriminalamts ist ein Schlag gegen die internationale Cybercrime-Organisation Killsec geglückt. Die Polizei hat die Leak-Seite übernommen und weitere Erpressungen mit gestohlenen Daten verhindert. Daniela Reinecke.
25: Die Gruppierung hat mit der Veröffentlichung zuvor geklauter Daten gedroht und damit mehrfach Lösegeld in unbekannter Höhe erpresst. Derzeit sind 3 Tatverdächtige festgenommen worden, darunter auch ein 16-Jähriger. Mehrere Server und große Datenbestände wurden bei länderübergreifenden Durchsuchungen sichergestellt. Die Operation ist aus Hamburg heraus koordiniert worden. Beamte von Behörden aus Belgien, Finnland, Griechenland, den Niederlanden, Rumänien, Spanien, der Schweiz, dem Vereinigten Königreich und den Vereinigten Staaten haben dabei mit den deutschen Behörden zusammengearbeitet.
23: Kanzler Merz befindet sich im Rekordtief. Nur 10% der Menschen ist mit seiner Arbeit zufrieden, wie der ARD-Deutschland-Trend zeigt. Das ist der niedrigste Wert in der Geschichte des Deutschland-Trends, der seit 1997 erhoben wird. Aufatmen beim DFB. Im 3. Spiel unter dem neuen Bundestrainer Jürgen Klopp hat die deutsche Fußballnationalmannschaft den 1. Sieg geholt. Gegen Serbien gewann das Team sein Spiel in der Nations League gestern mit 2:0. Weiter geht's am Sonntag in Thessaloniki wieder gegen Griechenland. Gegen die gab es vergangenen Sonntag die erste Niederlage unter Klopp. Schon wieder mussten gestern am frühen Nachmittag bei uns in Hamburg Menschen ein Haus wegen eines Risses im Mauerwerk verlassen. Clemens Benke.
26: Wegen Rissen im Gemäuer eines Wohn- und Geschäftshauses in der Bremer Reihe 15 in St. Georg hat die Feuerwehr mehr als 30 Menschen in Sicherheit gebracht. Die Risse waren bei Bauarbeiten entdeckt worden. Ein Baustatiker des Bezirks war dann vor Ort, um den Schaden zu prüfen. Die Bewohner konnten inzwischen wieder zurück ins Haus. Die Bauarbeiten sind aber erstmal bis auf Weiteres eingestellt worden, sagte uns die Feuerwehr. Ende Juli war in der Holstenstraße in Altona ein Haus wegen Baumängeln evakuiert und schließlich teilweise abgerissen worden. Hier mussten auch die Bewohner der Nachbargebäude ihre Häuser zwischenzeitlich verlassen.
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0: Ah, oh, sehr schön. Phil Collins, I wish it would rain down jetzt. Dazu noch ein Sommerhit von Kaoma, Lambada und Michael Jackson, Wanna Be Startin' Something. Das mal ein Mixtape, oder?

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0: Michael, heizt euch ein. Michael Jackson ist das Wannabe Started Something. Euer Freitag, das war das Ende unseres 80er Mixtapes um halb. Das machen wir jede Stunde.
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0: Wir haben unser Trainingslager auf der Seite. Da klickt ihr einfach rein und übt es. 2 Sekunden den Anfang vom Song hören, sagen, welcher es ist, 50 Euro kassieren. Das geht unter oldieantenne.hamburg. Da übt ihr und registriert euch. Und das hat Norman aus Neustadt schon gemacht. Moin.
2: Hi.
0: Ja. Na, was kennst du denn so?
2: Naja, Bruce Springsteen würde ich erkennen, Cyndi Lauper, Modern Talking.
0: Aha. Ja, vielleicht die hier auch. Achtung.
2: Das sind die Aha.
0: Aha.
2: Mhm. Der Aha-Faktor.
0: Ja, und welcher ist es?
2: Das ist das Video mit dem gemalten Comics. Kann das sein? Das ist ihr Take on Me?
0: Ja!
2: Ja.
0: Natürlich ist es Aha, Take on Me. Und ja, das ist der mit dem gezeichneten Comics, wo Morten Harkett in die Zeichentrickwelt gezogen wird, ne?
2: Genau.
0: 50 Euro für dich.
2: Prima, vielen, vielen Dank. Das passt, das ist richtig gut.

0: Moin, 80er, 90er, Oldie Antenne Hamburg. Wir sind neu auf der 95.0 und heute seid ihr nochmal normal zur Arbeit gekommen. Ne? Wobei, was ist schon normal, wenn man mit der Bahn fährt? Aber ab heute Abend fahren zwischen dem Hauptbahnhof und Ahrensburg keine Regionalbahnen mehr. Das betrifft wirklich alle Züge der Linien R8, R80 und RB81. Zugverbindungen aus Lübeck enden dann schon in Ahrensburg. Also müsst ihr in der Zeit die Busse nehmen oder auf U-Bahnen umschwenken. Das heißt natürlich aber, es dauert erheblich länger. Es gibt einen Busersatzverkehr, aber das Ganze bis zum 19. Oktober. Grund für die Sperrung sind Baumaßnahmen an der S-Bahn-Strecke S4. Ich drücke euch allen die Daumen, dass ihr gut zur Arbeit kommt. Und wir sind sowieso immer bei euch und entspannen euch wieder mit der passenden Musik. I got my mind set on you. George Harrison gleich zum Beispiel. Heißt er, got my mind set on you in voller Länge gleich nach 9.
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0: Es wird jetzt erstmal trockener. Nach dem Regen wird die Wolkendecke wieder lichter. Die Sonne könnte mal kurz vorbeischauen. Ab dem Nachmittag bleibt es auch länger trocken, bei dann 19 Grad. Aktuell sind es 15 bei euch in Eimsbüttel, 15 in Marmsdorf. Ab dem Abend kommt der Regen zurück, bleibt auch über Nacht bei 12 Grad Tiefstwert. Und morgen starten wir dann neblig in den Feiertag. Später mit mehr Sonne bei höchstens 20 Grad. Sonntag wieder Regen, weniger Sonne, 17 Grad. Jetzt ist 9.
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19: Mit Marc Elvers, guten Morgen. Die Straßensperrungen nach den Wasserrohrbrüchen in der Fuhlsbüttler Straße und der Amsingstraße dauern an. Man arbeite mit Hochdruck, versichert Verkehrssenator Tjax auch am Wochenende. Danach wird bekannt gegeben, was möglich ist und wie es weitergeht, so Tjax. Ermittlern des Landeskriminalamts und Behörden aus ganz Europa ist ein Schlag gegen die internationale Cybercrime-Organisation KillSec geglückt. Die Gruppe hat mit der Veröffentlichung zuvor geklauter Daten gedroht und so Lösegeld in unbekannter Höhe erpresst. Mehrere Server und große Datenbestände sind bei Razzien gesichert worden. Mit dabei waren auch Ermittler unter anderem aus Großbritannien und den USA. Jürgen Klopp hat gestern seinen ersten Sieg als Bundestrainer gefeiert. Gegen Serbien gewann die deutsche Fußballnationalmannschaft ihr Spiel gestern Abend in München mit 2:0. Am Sonntag steht dann das vierte Spiel in der Nations League an. In Thessaloniki geht es gegen Griechenland.
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0: Auf der A1 Richtung Lübeck, da steht ihr 7 Kilometer zwischen Maschener Kreuz und Dreieck Norderelbe. Und Hammerburger Straße, stockender Verkehr zwischen Süderstraße und Nordkanalstraße, genauso wie Munzburger Damm bis an der Alster. Da gibt es Stocks zwischen Immenhof und Kennedybrücke.
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0: Das ist genau das, was ihr an eurem Freitag braucht. Die perfekte Abwechslung, weil einfach alles mit dabei ist. Eine Musiklegende mit George Harrison, mit seinem ganz eigenen Sound. Eine Boyband, NSYNC und ABBA. Die gehen eh immer. Knowing Me, Knowing You. Das ist euer Freitag. Viel Spaß!

0: Knowing me, knowing you, 80er, 90er, Uli Antenne Hamburg. Schönen Freitag, denkt an den Feiertag morgen und denkt dran, euch zu registrieren.
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0: Das sind die Beach Boys mit ihrem Gefühl von Vinyl. Good Vibrations hier an eurem Freitag. 80er, 90er, Oldie-Antenne Hamburg. Und jetzt geht's in die 80er gleich. Machen wir ja immer um halb, ne? Unser 80er Mixtape. Da sind The Clash drauf dieses Mal mit Should I Stay or Should I Go? So ein bisschen rock'n'rollig. Sheena Easton, oh, den habe ich lange nicht gehört. Morning Train, 9 to 5. Und er hat von Sade geträumt und gleich mal einen Song über sie und diesen Traum geschrieben. Der ist auch so schön sexy, der Song. Lassif, relaxed. Sign Your Name, Terence Trent D'Arby. Alles auf dem 80er Mixtape, gleich nach 9:30 hier auf der Oldie-Antenne Hamburg.
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14: Guten Morgen. Hamburg gelingt Schlag gegen Cyberkriminelle. Tankrabatt verpufft teilweise. Wolken und Sonne bis 20 Grad. Unter der Leitung des Hamburger Landeskriminalamtes ist ein Schlag gegen die internationale Cybercrime-Organisation Killsec geglückt. Die Polizei hat die Leak-Seite übernommen und weitere Erpressungen mit gestohlenen Daten verhindert. Daniela Reinicke.
15: Die Gruppierung hat mit der Veröffentlichung zuvor geklauter Daten gedroht und damit mehrfach Lösegeld in unbekannter Höhe erpresst. Derzeit sind 3 Tatverdächtige festgenommen worden, darunter auch ein 16-Jähriger. Mehrere Server und große Datenbestände wurden bei länderübergreifenden Durchsuchungen sichergestellt. Die Operation ist aus Hamburg heraus koordiniert worden. Beamte von Behörden aus Belgien, Finnland, Griechenland, den Niederlanden, Rumänien, Spanien, der Schweiz, dem Vereinigten Königreich und den Vereinigten Staaten haben dabei mit den deutschen Behörden zusammengearbeitet.
14: Tanken bleibt für Autofahrer eine Ernüchterung. Auch an Tag 2 des Tankrabatts heute kostet Diesel bei uns in Hamburg im Schnitt 2,22 Euro, Super E10 2,09 Euro. Claudia Wächter.
16: Kaum jemand hat damit gerechnet, dass der Spritpreis dauerhaft unter 2 Euro fällt. Wie gestern für kurze Zeit. Doch dann um 12 Uhr knallten die Preise wieder rauf. Theoretisch könnte der umstrittene Tankrabatt die Preise um rund 17 Cent pro Liter drücken. Aber die Mineralölkonzerne geben die Entlastung eben nicht 1:1 weiter.
14: Nach dem Großbrand in einem Wohnhaus mit Stall in Hennstedt-Ulzburg dauerten die Löscharbeiten auch am Morgen noch an. 100 Kälber sind ums Leben gekommen. 3 Menschen haben eine leichte Rauchgasvergiftung erlitten. Die Brandursache ist noch unklar. Die Polizei geht von einem Schaden in Millionenhöhe aus. Erster Sieg im dritten Spiel. Jürgen Klopp hat nach einem Unentschieden und einer Niederlage gestern das erste Mal richtig jubeln können als Bundestrainer. Die deutsche Fußballnationalmannschaft gewann ihr Nations League-Spiel mit 2:0 gegen Serbien. Weiter geht's Sonntag gegen Griechenland. Schon wieder mussten gestern am frühen Nachmittag bei uns in Hamburg Menschen ein Haus wegen eines Risses im Mauerwerk verlassen. Clemens Benke.
17: Wegen Rissen im Gemäuer eines Wohn- und Geschäftshauses in der Bremer Reihe 15 in St. Georg hat die Feuerwehr mehr als 30 Menschen in Sicherheit gebracht. Die Risse waren bei Bauarbeiten entdeckt worden. Ein Baustatiker des Bezirks war dann vor Ort, um den Schaden zu prüfen. Die Bewohner konnten inzwischen wieder zurück ins Haus. Die Bauarbeiten sind aber erstmal bis auf Weiteres eingestellt worden, sagte uns die Feuerwehr. Ende Juli war in der Holstenstraße in Altona ein Haus wegen Baumängeln evakuiert und schließlich teilweise abgerissen worden. Hier mussten auch die Bewohner der Nachbargebäude ihre Häuser zwischenzeitlich verlassen.
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0: Der ist noch so schön entspannt hier. Terence Trent D'Arby, Sign Your Name, den hört ihr schon. Ihr kriegt auch noch Sheena Easton, Morning Train, 9 to 5. Ewig nicht gehört, oder? Und The Clash, Should I Stay or Should I Go? Das ist mal die Abwechslung, die ihr für euren Freitag braucht jetzt im

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0: Ah, der ist so großartig. The Clash. Should I stay or should I go? Das ist euer Freitag hier. Das Ende unseres 80er Mixtapes um halb machen wir jede Stunde.
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2: Wenn der Song aufhört, ihr weitersingt, der Text einigermaßen stimmt, dann gibt's 50 Euro. Hört sich kompliziert an, ist es aber nicht. Wir probieren das jetzt mal. Ihr registriert euch bei uns, oldieantenne.hamburg und an Christine, du singst weiter. Moin.
3: Hallöchen.
2: Wie sieht's aus? Stimme geölt?
3: Dafür kann ich nicht garantieren.
2: Ich sage aber auch immer, es muss überhaupt nicht schön sein. Es muss Spaß bringen und der Text muss einigermaßen stimmen.
3: Na, wollen wir mal gucken.

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1: Ja,
0: Baby.
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1: Ja, don't hurt me.
0: No more.
1: Genau, 50 Euro für dich.
0: Super klasse, vielen Dank.
1: Und wir hören den Song im Ganzen. What is love? Head away hier. 80er, 90er. Uli Antenne haben.

0: 80er, 90er, Uli Antenne Hamburg. Moin, ist euer Freitag. Wir sind neu auf der 95.0 und neu ist auch, die Campingsaison ist zu Ende. Oh, bis April sind die meisten Campingplätze jetzt dicht. Seid ihr so Camper? Dann ist ja die große Frage, was macht man in der Zwischenzeit, um diesem Winterloch zu entgehen? Wir haben mal nachgeguckt, man kann hier in Hamburg auf einer Dachterrasse campen. Kein Witz! Pier 3 in Hamburg, da stehen Wohnwagen auf dem Dach, kann man mieten. 72 Euro pro Nacht kostet das Ganze. Oder man kann hier in Hamburg auch in der Kranführerkabine in einem schwimmenden Kran im Sandtorhafen mit dem Blick auf die Elbphilharmonie übernachten. Das kostet dann allerdings mal 390 Euro. Macht's euch gemütlich, wir liefern den Soundtrack. Das sind pur. Ja, hör gut zu, gleich in voller Länge nach 10.
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0: Es ist erheblich heller geworden am Himmel. Hier kommt sogar gerade kurz die Sonne vorbei. Der Regen macht erstmal Pause. Ab dem Nachmittag bleibt es dann ganz trocken bei 19 Grad heute. Aktuell 15 Grad in Alsterdorf, 15 auch bei euch in Wilbruck. Morgen an eurem Feiertag bleibt es auch trocken. Mit 20 Grad kommt sogar die Sonne ab und zu mal raus. Und der Sonntag wird schon wieder ein bisschen dichter bewölkt. Trotzdem einigermaßen trocken bei 17 Grad. Jetzt ist 10.
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16: Mit Marc Elvers, moin. Grund zur Freude für E-Autofahrer. Bei uns in Hamburg gibt es nicht nur immer mehr E-Autos, auch die Zahl der Ladepunkte steigt. Aktuell gibt es knapp 6.000 öffentlich zugängliche Ladepunkte. Das zeigt eine Senatsantwort auf eine Grünen-Anfrage. In diesem Jahr sind bislang knapp 1.400 neue Ladepunkte eingerichtet worden. 2.000 sollen bis Jahresende noch dazukommen. Autofahrer von Verbrennern dürften sich dagegen ärgern. Der Tankrabatt wird nicht vollständig an sie weitergereicht. Heute Morgen beträgt der Preis für einen Liter Diesel im Schnitt schon wieder 2,22 Euro, der Liter Super E10 2,09 Euro. Finanzminister Klingbeil will die Zuckersteuer, auch wenn Kanzler Merz das Vorhaben zuvor deutlich kritisiert hatte. Klingbeil geht nach wie vor davon aus, dass die umstrittene Steuer auf zuckerhaltige Getränke kommt. Das hat er dem ZDF gesagt. Das sei verabredet worden, das wird kommen und dafür gäbe es auch eine große Unterstützung in der Bevölkerung, so Klingbeil.
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0: Auf der A1 Lübeck Richtung Lübeck ist es richtig voll. Maschner Kreuz und Dreieck Norderelbe. Dazwischen sind 6 Kilometer stockender Verkehr. Und Wandsbeker Chaussee zwischen Ritterstraße und Richardstraße. Da ist gerade nach einem Unfall voll gesperrt. Die Polizei ist dort vor Ort.
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0: Ich sehe euch da schon so sitzen. Die Vorfreude aufs Wochenende leicht gedrückt vom noch restlichen Arbeitstag. Das ändern wir jetzt mal wieder. Ihr bereitet euch aufs nächste Meeting vor mit pur Hör gut zugleich. Hart mit ihrer Rockballade Alone und Bob Marleys Reggae Sound. Das ist pure Entspannung. Schönen Freitag. Ich hab

0: sind wirklich alle relaxed an eurem Freitag. Bob Marley, No Woman, No Cry, live hier, 80er, 90er, Uli-Antenne Hamburg. Und niemand kann diesen Mann zurückhalten. 2027 knöpft sich Rod Stewart noch ein weiteres Mal das Hemd auf und begibt sich auf Tour.
1: Next year will be my last tour ever, ever. I'm not retiring, but this will be the last Rock'n'Roll tour. So, please come out and see me on the tour. It's gonna be great!
0: Eigentlich kann er, glaube ich, besser Klavier spielen. Aber man hört, dass er total Lust hat, ne? Ob das auch wirklich auf jeden Fall und total echt die letzte Tour bleibt, ist abzuwarten. Aber wir freuen uns immer, wenn sich Rod Stewart mal wieder auf die Bühne schwingt. Leider lässt er dieses Mal Hamburg aus. Was ist denn da los? Vielleicht kommt er ja für seine diesmal aber wirklich, wirklich letzte Tour 2028 nochmal nach Hamburg. Das ist aber Spekulation. Tickets für die Termine in Hannover und Berlin im Juni 2027 gibt es ab jetzt zu kaufen. Und hören könnt ihr ihn jetzt hier sowieso bei uns. 80er, 90er, Uli-Antenne Hamburg mit Sir Rod Stewart und Rhythm of My Heart.

0: hören Roxette rocken. Einer noch? Ja, 80er, 90er, Uli Antenne Hamburg gerade, Sleeping in my car. Das ist ein Freitag. Und jetzt auch noch ab in die 80er. Ich lege nämlich gleich wieder ein 80er Mixtape ein. Drei ganz besondere aus dem Jahrzehnt sind drauf. Billy Ocean, European Queen zum Beispiel. Und den habe ich lange nicht gehört. Gumbay Dance Band, Son of Jamaica. Und was sollte bei dem Song noch schief gehen? Holly Knight und Mike Chapman, zwei der Produzenten der 80er stecken dahinter. Und dann kommt auch noch Bernie Taubin ums Eck, der Songschreiber von Elton John. Und er wollte damals unbedingt einen Song texten, der moderne, technologische und kalte Metaphern nutzt. Ist jedenfalls genial geworden. I Engineer, Any Motion, alles auf dem 80er Mixtape gleich nach 10:30 hier auf der Uli Antenne Hamburg.
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12: Moin. Mehr Ladepunkte in Hamburg. Ärger um Tankrabatt. Wolken und Sonne bis 20 Grad. In Hamburg gibt es immer mehr E-Autos. Im August sind mehr als 20% der neu zugelassenen Autos reine Stromer gewesen. Passend dazu kommt auch der Ausbau der Ladeinfrastruktur voran. Daniela Reinicke.
17: Ende August hat es in der Stadt knapp 6.000 öffentlich zugängliche Ladepunkte gegeben. Das geht aus einer Senatsantwort auf eine Grünen-Anfrage hervor. Vor 2 Jahren waren es nur halb so viele. Die meisten Ladepunkte liegen auf öffentlichem Grund, etwas weniger als die Hälfte auf privaten Grundstücken. Bis Mitte des Jahres sind knapp 1.400 Ladepunkte entstanden. 2.000 weitere sollen noch bis Jahresende folgen. Aber auch im kommenden Jahr sollen noch bis zu 3.700 weitere Ladestationen entstehen.
12: Ja, und für Autofahrer von Verbrennern bleibt tanken eine Ernüchterung. Auch an Tag 2 des Tankrabatts heute kostet Diesel bei uns in Hamburg im Schnitt 2,22 €, Super E10 2,09 €. Claudia Wächter.
18: Kaum jemand hat damit gerechnet, dass der Spritpreis dauerhaft unter 2 € fällt. Wie gestern für kurze Zeit. Doch dann um 12 Uhr knallten die Preise wieder rauf. Theoretisch könnte der umstrittene Tankrabatt die Preise um rund 17 Cent pro Liter drücken. Aber die Mineralölkonzerne geben die Entlastung eben nicht 1:1 weiter.
12: Nach dem Großbrand in einem Wohnhaus mit Stall in Hennstedt-Ulzburg dauerten die Löscharbeiten auch am Morgen noch an. 100 Kälber sind ums Leben gekommen. 3 Menschen haben eine leichte Rauchgasvergiftung erlitten. Die Brandursache ist noch unklar. Die Polizei geht von einem Schaden in Millionenhöhe aus. Kanzler Merz hatte ihn zurückgepfiffen. Finanzminister Klingbeil will aber seine Zuckersteuer und geht auch davon aus, dass sie kommt. Das hat er dem ZDF und RTL NTV gesagt.
19: Wir haben verabredet, eine Zuckersteuer einzuführen. Wir werden das auch tun. Wir wollen die Gesundheitsprävention stärken. Wir wollen unsere Kinder schützen. Wir sehen, dass es eine große Unterstützung in der Bevölkerung gibt. Und ich bin da zuversichtlich, dass wir schnell zu einer Einigung kommen.
12: Schon wieder mussten gestern am frühen Nachmittag bei uns in Hamburg Menschen ein Haus wegen eines Risses im Mauerwerk verlassen. Clemens Benke.
20: Wegen Rissen im Gemäuer eines Wohn- und Geschäftshauses in der Bremer Reihe 15 in St. Georg hat die Feuerwehr mehr als 30 Menschen in Sicherheit gebracht. Die Risse waren bei Bauarbeiten entdeckt worden. Ein Baustatiker des Bezirks war dann vor Ort, um den Schaden zu prüfen. Die Bewohner konnten inzwischen wieder zurück ins Haus. Die Bauarbeiten sind aber erstmal bis auf Weiteres eingestellt worden, sagte uns die Feuerwehr. Ende Juli war in der Holstenstraße in Altona ein Haus wegen Baumängeln evakuiert und schließlich teilweise abgerissen worden. Hier mussten auch die Bewohner der Nachbargebäude ihre Häuser zwischenzeitlich verlassen.
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24: Die Gumbay Dance Band, Son of Jamaica. Mann, ist das Urlaubsfeeling. Lange nicht gehört.

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0: Billy Ocean.
1: Schönen Freitag, European Queen hier mit der 80er, 90er Oldie Antenne Hamburg.
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1: Ja, Montag geht's los hier mit dem Mehr Musik morgen mit Luis da Costa. Montags bis Freitags 6 bis 11 bringt er euch dann durch den Morgen und hat eben Geschenke mitgebracht. 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Oktober und neben den normalen Tickets auch Meet and Greet Tickets. 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Einfach reinklicken. Und ich sag mal so, die ersten drei Takte, und ihr erkennt ihn schon, ne? Everything I do it for you. Hier ist Bryan Adams jetzt. 80er, 90er, Oldie Antenne Hamburg.

0: Ja, schon wieder kurz vor 11 an eurem Freitag, 80er, 90er, Oldie-Antenne Hamburg. Fast geschafft, dann ist Wochenende und es gibt schon mal die Vorfreude auf Sonntagabend. Da kann die DFB-Elf ja nochmal beweisen, dass das gegen Griechenland letztes Wochenende nur ein Ausrutscher war. Es geht nochmal ran. Joshua Kimmich meinte nach dem Spiel:
1: Wir müssen die Idee des Trainers noch besser verstehen. Er ist da sehr klar in dem, was er möchte und jetzt müssen wir Spieler das auf die Wiese bringen.
0: Ja, ist ja auch nicht so einfach, wenn alles gerade neu zusammengewürfelt ist, ne? Wir gucken uns das Ganze an, Sonntag wieder gegen Griechenland und nicht, dass sie dann abbiegen auf die Wiesen. Chancen stehen nicht schlecht. Die Spieler werden im Gegensatz zum letzten Griechenland-Spiel nahezu komplett ausgewechselt. Sind alles neue, die da antreten. Mal gucken, wie es dann geht. Der hier, den gibt's gleich. Die Proclaimers mit ihren 500 Miles in voller Länge gleich nach 11.
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0: Viele Wolken unterwegs. Es sind 16 Grad in Ohlsdorf, 16 in Heimfeld. Heute geht's mit einer Mischung aus dichten Wolken und ein paar lockeren Abschnitten weiter. Später wird's vorübergehend freundlicher und zum Nachmittag hin sind auch ein paar sonnigere Momente drin. In der Nacht sinken die Werte auf ungefähr 13 Grad. Morgen bleibt es erstmal neblig und zäh, später setzt sich wieder mehr Grau durch, dazu bis zu 19 Grad.
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4: Es ist 11 Uhr.
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18: Nach dem Urteil gegen die Preiserhöhung bei Amazon fragen sich viele Prime-Kunden, wie bekomme ich jetzt mein Geld zurück? Nicht einfach so, sagen Verbraucherschützer. Wer betroffen ist, muss selbst aktiv werden. Thomas Pleskin, was muss ich denn als Betroffener machen?
19: Die Verbraucherzentrale NRW empfiehlt Betroffenen, sich der Sammelklage anzuschließen. Mitmachen können Prime-Kunden, deren Vertrag bei der Preiserhöhung 2022 schon lief und die danach mindestens einmal den höheren Preis gezahlt haben. Dafür gibt es zunächst einen kostenlosen Klagecheck. Anschließend muss man sich beim Bundesamt für Justiz ins Klageregister eintragen. Das ist kostenlos, Amazon muss vorher nicht angeschrieben werden. Man kann seinen Anspruch auch selbst geltend machen, dabei ist aber wichtig, die Verjährung zu beachten. Wer individuell vorgeht, kann nur 3 Jahre zurückgehen. Die Sammelklage umfasst dagegen auch Ansprüche seit der Preiserhöhung 2022.
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20: Hey, Verkehrs-KI! Was ist los auf den Straßen?
21: Hammerbrookstraße zwischen Bendenstraße und Lindenplatz. Stockender Verkehr und Billhorner Brückenstraße zwischen Billhorner Brückenstraße und Fersmannstraße. Stockender Verkehr. Auf der A1 Richtung Lübeck zwischen Maschener Kreuz und Dreieck Norderelbe 4 Kilometer Stau.
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23: 0800 339 2000. Eine tolle Nummer. Eine Nummer, die wir uns gut merken können. Eine Nummer, die, wenn ihr einen Queen-Hit bei uns hört, euch zur Show The Music of Queen live nach Paris bringt. 0800 339 2000. Und ich bin mir sicher, dass in dieser Stunde Queen zu hören ist. Aber jetzt wird erstmal marschiert. 500 Miles mit den Proclaimers. 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
19: Moin. Feuerwehr-Großeinsatz am Jungfernstieg. Galeria stellt erneut Insolvenzantrag. Wolken und Sonne bis 20 Grad. Aktuell läuft ein Feuerwehrgroßeinsatz am Jungfernstieg. Dort soll sich ein Mensch ausgezogen haben und ins Wasser gegangen sein. Weil die Person nicht wiederkam, wurde die Feuerwehr alarmiert, die mit Drohnen und Hubschraubern sucht. Auch Feuerwehrtaucher sind vor Ort. Die genaueren Umstände, auch ob es sich um einen Mann oder eine Frau handelt, sind noch nicht bekannt. In Hamburg gibt es immer mehr E-Autos. Im August sind mehr als 20% der neu zugelassenen Autos reine Stromer gewesen. Passend dazu kommt auch der Ausbau der Ladeinfrastruktur voran. Daniela Reinicke.
9: Ende August hat es in der Stadt knapp 6.000 öffentlich zugängliche Ladepunkte gegeben. Das geht aus einer Senatsantwort auf eine Grünen-Anfrage hervor. Vor 2 Jahren waren es nur halb so viele. Die meisten Ladepunkte liegen auf öffentlichem Grund, etwas weniger als die Hälfte auf privaten Grundstücken. Bis Mitte des Jahres sind knapp 1.400 Ladepunkte entstanden. 2.000 weitere sollen noch bis Jahresende folgen. Aber auch im kommenden Jahr sollen noch bis zu 3.700 weitere Ladestationen entstehen.
19: Die angeschlagene Warenhauskette Galeria stellt erneut einen Insolvenzantrag. Die verbliebenen 83 Filialen sollen aber erstmal weiterlaufen. Tanja Wagner.
12: Der jetzige Insolvenzantrag soll dazu dienen, stabile Verhältnisse zu schaffen. Aktuell stehen auch 33 Warenhäuser auf dem Prüfstand, denn nur wer profitabel wirtschaftet, soll bei Galeria eine Zukunft haben. Die rund 12.000 Mitarbeiter müssen nun erneut um ihre Arbeitsplätze bangen.
19: Kanzler Merz hatte ihn zurückgepfiffen, Finanzminister Klingbeil will aber seine Zuckersteuer und geht auch davon aus, dass sie kommt. Das hat er dem ZDF und RTL NTV gesagt.
20: Wir haben verabredet, eine Zuckersteuer einzuführen. Wir werden das auch tun. Wir wollen die Gesundheitsprävention stärken. Wir wollen unsere Kinder schützen. Wir sehen, dass es eine große Unterstützung in der Bevölkerung gibt. Und ich bin da zuversichtlich, dass wir schnell zu einer Einigung kommen.
19: Schon wieder mussten gestern am frühen Nachmittag bei uns in Hamburg Menschen ein Haus wegen eines Risses im Mauerwerk verlassen. Clemens Benke.
21: Wegen Rissen im Gemäuer eines Wohn- und Geschäftshauses in der Bremerei 15 in St. Georg hat die Feuerwehr mehr als 30 Menschen in Sicherheit gebracht. Die Risse waren bei Bauarbeiten entdeckt worden. Ein Baustatiker des Bezirks war dann vor Ort, um den Schaden zu prüfen. Die Bewohner konnten inzwischen wieder zurück ins Haus. Die Bauarbeiten sind aber erstmal bis auf Weiteres eingestellt worden, sagte uns die Feuerwehr. Ende Juli war in der Holstenstraße in Altona ein Haus wegen Baumängeln evakuiert und schließlich teilweise abgerissen worden. Hier mussten auch die Bewohner der Nachbargebäude ihre Häuser zwischenzeitlich verlassen.
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28: Ihr wisst, was bei Queen Hits zu tun ist? 0800 339 2000 WhatsApp und dann geht's nach Paris zu Queen.

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Danny Wilson, Mary's Prayer im 80er Mixtape, immer um halb bei uns. Whitesnake gleich vor euren Vormittag hier auf der 80er, 90er Oldie-Antenne. Davor bitte einmal Fenster auf und die hier rein. So, so schön. Big Mountain.

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0: Teilweise bewölkt und trocken. 17 Grad in St. Georg, 17 in Wandsbek. Heute bleibt's freundlich, gemischt mit mal mehr Sonne, mal mehr Wolken. Und am Nachmittag zieht die Bewölkung zwischendurch etwas dichter durch. In der Nacht geht's unter auf ungefähr 15 Grad. Morgen startet es erst trüb und neblig, später wird's wieder heller, bei bis zu 19 Grad.
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1: Nach dem Urteil gegen die Preiserhöhung bei Amazon fragen sich viele Prime-Kunden, wie bekomme ich jetzt mein Geld zurück? Nicht einfach so, sagen Verbraucherschützer. Wer betroffen ist, muss selbst aktiv werden. Thomas Pleskin, was muss ich denn als Betroffener machen?
2: Die Verbraucherzentrale NRW empfiehlt Betroffenen, sich der Sammelklage anzuschließen. Mitmachen können Prime-Kunden, deren Vertrag bei der Preiserhöhung 2022 schon lief und die danach mindestens einmal den höheren Preis gezahlt haben. Dafür gibt es zunächst einen kostenlosen Klagecheck. Anschließend muss man sich beim Bundesamt für Justiz ins Klageregister eintragen. Das ist kostenlos. Amazon muss vorher nicht angeschrieben werden. Man kann seinen Anspruch auch selbst geltend machen. Dabei ist aber wichtig, die Verjährung zu beachten. Wer individuell vorgeht, kann nur 3 Jahre zurückgehen. Die Sammelklage umfasst dagegen auch Ansprüche seit der Preiserhöhung 2022.
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3: Hey, Verkehrs-KI, was ist los auf den Straßen?
4: Auf der A7 Richtung Flensburg liegen an der Einfahrt Othmarschen Gegenstände auf der Fahrbahn. Hammerbrookstraße zwischen Gotenstraße und Lindenplatz, stockender Verkehr. Und Fruchtallee bis Schäferkampsallee zwischen Vereinstraße und beim Schlump, stockender Verkehr.
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10: Hallo ihr Lieben und schöne Mittagspause mit Eric Clapton, Sade mit Smooth Operator, den Hooters und den Backstreet Boys. Everybody.

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19: Mit mit Daniela Reinicke. Moin. Und das sind zwei unserer Themen in dieser Sendung. Wasserrohrbruch und wie es weitergeht und Schlag gegen Cyberkriminalität. Das Wetter Sonne und Wolken bis 20 Grad. Nach dem Wasserrohrbruch in der Amsinkstraße vorgestern ist noch unklar, wie lange die Arbeiten dort dauern und wie lange die Straße gesperrt bleiben muss. Dazu sagt Verkehrssenator Tjax:
20: Ziel ist es, eine nachhaltig gute Situation herzustellen. Wir haben genug zu tun auf der Amsinkstraße mit anderen Themen. Aber gleichzeitig ist natürlich auch das Ziel, möglichst schnell auch wieder eine Möglichkeit für die Verkehrsteilnehmenden, insbesondere hier die Autofahrer, zu eröffnen, hier auch wieder lang zu fahren. Deswegen arbeiten wir jetzt mit Hochdruck. Wir arbeiten über das Wochenende und wir werden nach dem Wochenende in der Stadt bekannt geben, was möglich ist.
19: Und auch an der Fuhlsbüttler Straße, wo es zeitgleich einen Wasserrohrbruch gab, wird weitergearbeitet. Dort sollte die Trinkwasserversorgung für die letzten Haushalte heute Morgen wiederhergestellt werden, heißt es von Hamburg Wasser. Auch hier bleibt die Straße weiter gesperrt. Die Verbraucherzentrale Hamburg bewertet unterdessen die Trinkwasserqualität in der Stadt als gut bis sehr gut. Verunreinigungen seien eher unwahrscheinlich, weil das Hamburger Trinkwasser ausschließlich aus Grundwasser gewonnen werde. Die Wasserqualität werde außerdem ständig kontrolliert. Probleme gibt es demnach eher mal bei älteren Gebäuden, in denen Bleileitungen verbaut sind. Im bundesweiten Vergleich hat Hamburg einen relativ großen Altbaubestand. Unter der Leitung des Hamburger Landeskriminalamtes ist ein Schlag gegen eine internationale Cybercrime-Organisation geglückt. Die Polizei hat die Leak-Seite von Killsec übernommen und weitere Erpressungen mit gestohlenen Daten verhindert. Marc Elvers.
21: Die Gruppierung hat mit der Veröffentlichung zuvor geklauter Daten gedroht und damit mehrfach Lösegeld in unbekannter Höhe erpresst. Derzeit sind 3 Tatverdächtige festgenommen worden, darunter auch ein 16-Jähriger. Mehrere Server und große Datenbestände wurden bei länderübergreifenden Durchsuchungen sichergestellt. Die Operation ist aus Hamburg heraus koordiniert worden. Beamte von Behörden aus Belgien, Finnland, Griechenland, den Niederlanden, Rumänien, Spanien, der Schweiz, dem Vereinigten Königreich und den Vereinigten Staaten haben dabei mit den deutschen Behörden zusammengearbeitet.
19: Die angeschlagene Warenhauskette Galeria hat beim Amtsgericht Düsseldorf erneut Insolvenz beantragt. Der Geschäftsbetrieb der 83 verbliebenen Filialen, darunter 3 hier in Hamburg, soll erstmal weiterlaufen, heißt es. Tanja Wagner.
22: Es ist bereits die 4. Pleite innerhalb der letzten 6 Jahre. Dennoch will die Warenhauskette weitermachen. Der jetzige Insolvenzantrag soll dazu dienen, stabile Verhältnisse zu schaffen. Aktuell stehen auch 33 Warenhäuser auf dem Prüfstand, denn nur wer profitabel wirtschaftet, soll bei Galeria eine Zukunft haben. Die rund 12.000 Mitarbeiter müssen nun erneut um ihre Arbeitsplätze bangen. Zuletzt war die Warenhauskette wegen ausstehender Mietzahlungen immer wieder in die Schlagzeilen geraten.
19: In Barmbek-Nord an der Fuhlsbüttler Straße hat es am frühen Morgen einen Blitzeinbruch bei einem Juwelier gegeben. Mehrere Täter sind mit einem SUV in das Geschäft gefahren. Die Unbekannten haben die Auslage geleert. Die Schadenshöhe ist noch unbekannt. Anschließend sind sie vermutlich zu Fuß geflüchtet. Das Tatauto ist von der Polizei in der Nähe entdeckt worden. Die Fahndung läuft aktuell. Klar ist aber schon, dass offenbar dieselben Täter kurz zuvor einen weiteren Bruch versucht haben. Bei einem Juwelier an der Wandsbeker Chaussee sind sie mit ihrem Auto gegen das Sicherheitsgitter gefahren. Das hat dem Aufprall aber nicht nachgegeben. Die Bundeswehr stellt ein eigenes Drohnenregiment mit bis zu 600 Männern und Frauen auf, das Reichweiten bis zu 500 Kilometern abdeckt. Das hat Verteidigungsminister Pistorius mitgeteilt. Dirk Zeitler berichtet.
23: Wer sich zu Land durchsetzen will, der muss eben den Kampf mit unbemannten Systemen beherrschen, sagt der SPD-Politiker. Geplant ist eine eigene Kompanie zum elektromagnetischen Kampf. Außerdem soll das Regiment mit 9 Kamikaze-Drohnen ausgerüstet werden.
19: Nach dem Urteil gegen die Preiserhöhungen bei Amazon fragen sich viele Prime-Kunden, wie bekomme ich jetzt mein Geld zurück? Nicht einfach so, sagen Verbraucherschützer. Wer betroffen ist, muss selbst aktiv werden. Thomas Bleskin, was muss ich denn als Betroffener jetzt machen?
24: Die Verbraucherzentrale NRW empfiehlt Betroffenen, sich der Sammelklage anzuschließen. Mitmachen können Prime-Kunden, deren Vertrag bei der Preiserhöhung 2022 schon lief und die danach mindestens einmal den höheren Preis gezahlt haben. Dafür gibt es zunächst einen kostenlosen Klagecheck. Anschließend muss man sich beim Bundesamt für Justiz ins Klageregister eintragen. Das ist kostenlos. Amazon muss vorher nicht angeschrieben werden. Man kann seinen Anspruch auch selbst geltend machen. Dabei ist aber wichtig, die Verjährung zu beachten. Wer individuell vorgeht, kann nur 3 Jahre zurückgehen. Die Sammelklage umfasst dagegen auch Ansprüche seit der Preiserhöhung 2022.
19: Ihr hört das 80er, 90er Oldie-Antenne Hamburg News-Journal und das ist heute auch noch wichtig. Der im vergangenen Jahr deutlich verloren gegangene Volksentscheid zu einem bedingungslosen Grundeinkommen wird nicht wiederholt. Das Hamburgische Verfassungsgericht hat entsprechende Anträge der Initiatoren zurückgewiesen. Im dritten Spiel unter dem neuen Bundestrainer Jürgen Klopp hat die deutsche Fußballnationalmannschaft den ersten Sieg geholt. Gegen Serbien gewann das Team sein Spiel in der Nations League gestern mit 2:0 in München. Weiter geht es am Sonntag in Thessaloniki wieder gegen Griechenland. 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
0: Kommerzieller Walfang ist inzwischen weitestgehend geächtet. Ein Grund, warum sich die Walbestände nach dem grausamen Zeitalter des Walfangs langsam wieder erholen. Trotzdem gibt es immer noch Waltötungen, die oft mit alten Traditionen begründet werden. Helena Herr ist Walforscherin an unserer Hamburger Uni. Was sagen Sie zum Beispiel zum jährlichen Abschlachten auf den Färöerinseln?
1: Das, was mit den Grindwalen auf den Färöerinseln gemacht wird, das ist auch keine humane Tötungsmethode und eine große Quälerei. Und auch ganze Familienverbände, Wale organisieren sich ja in Familiengruppen. Ja. Und da werden halt ganze Familien ausgerottet. Ja. Ja. Das entspricht überhaupt nicht einer biologischen vertretbaren Entnahme aus einem Bestand. Man würde ja im Wald auch nicht eine gesamte Herde Dammhirsche erschießen, sondern Einzeltiere entnehmen.
0: Wale gehören übrigens zu den intelligentesten Tieren auf unserer Erde. Sie sprechen quasi miteinander und nutzen sogar Dialekte. Werden wir eines Tages vielleicht sogar mit Walen reden können? Unsere Hamburger Walforscherin Helena Herr gibt eine Prognose ab. Im ersten Teil unseres Hamburg aktuell Stadtnachrichten-Podcasts über Wale. Kriegt ihr jetzt überall, wo es Podcasts gibt.
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26: Unsere Mission, auch mal die Hits so mit reinzuhalten, die ihr länger nicht mehr gehört habt, die euch, ja, ein Lächeln ins Gesicht zaubern, weil ihr sie vielleicht nicht so oft hört. Olivia Newton-John zum Beispiel, mit drin im 80er-Mixtape, aber auch Phil Collins kriegt ihr gleich nach Black. Everything's Coming Up Roses.

Xanadu, Olivia Newton-John für euch im 80er Mixtape kriegt ihr immer um halb, also auch nächste Stunde wieder hier auf der 80er, 90er Oldie-Antenne. Sarah Jessica Parker war mal mit Joshua Caddison zusammen und deswegen hat er ihr diesen Song geschrieben. Jessie, gleich für euch nach Neil Young, Heart of Gold.

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17: Teilweise bewölkt und freundlich. 17 Grad in Ostdorf, 17 in Harburg. Heute bleibt's meist trocken mit ein paar Wolken. Zwischendurch auch mal etwas mehr Sonne. Und am Nachmittag wird's nur leicht wärmer. In der Nacht gehen die Werte auf ungefähr 10 Grad zurück. Am Sonnabend startet's erst neblig und später bleibt es überwiegend bewölkt. Mit bis zu 19 Grad.
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3: Ich bin Ines Wiese, schönen guten Tag. Der im vergangenen Jahr verloren gegangene Volksentscheid zum bedingungslosen Grundeinkommen hier in Hamburg wird nicht wiederholt. Das Hamburgische Verfassungsgericht hat entsprechende Anträge der Initiatoren zurückgewiesen. Die Mitarbeiter müssen erneut um ihre Arbeitsplätze bangen. Die Warenhauskette Galeria hat wieder Insolvenzantrag beim Amtsgericht Düsseldorf gestellt. Er solle dazu dienen, stabile Verhältnisse zu schaffen, heißt es vom Unternehmen. Und nach tagelangen, teils gewaltsamen Schulprotesten in Frankreich versucht die Regierung, die Lage in den Griff zu bekommen. Schülerinnen und Schüler an Frankreichs Gymnasien protestieren unter anderem gegen marode Schulgebäude. Außerdem prangern sie akuten Lehrermangel und überfüllte Klassen an.
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18: Hey, Verkehrs-KI, was ist los auf den Straßen?
19: Buxtehuder Straße. Dichter Verkehr zwischen Schloss Mühlendamm und Hannoversche Straße. Auf der A1 Richtung Lübeck 6 Kilometer Stau zwischen Maschener Kreuz und Dreieck Südost. Und auf der A7 Richtung Flensburg 3 Kilometer Stau zwischen Waltershof und Othmarschen.
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21: Dieter, Siegfried, Karl-Heinz, Knutschkugel, so viele von uns geben ihrem Auto Namen. Heute ist der offizielle Tag dafür und es ist völlig okay, finde ich, weil unsere Autos ja bisschen wie Familienmitglied sind. Fahr mit uns in den Urlaub, in die Arbeit, zum Einkaufen. Also gute Fahrt euch mit den Hits von den Beach Boys. John Lennon, Lou Bega und los geht's mit der Cutting Crew.

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14: Hallo, schönen guten Tag. Volksentscheid wird nicht wiederholt. Täter und Zeugensuche nach Juwelierraub. Sonne und Wolken bis 20 Grad. Der Volksentscheid zum bedingungslosen Grundeinkommen hier in Hamburg wird nicht wiederholt. Das hat das Hamburgische Verfassungsgericht jetzt entschieden. Daniela Reinecke.
15: Es ging um den Versandtermin des Informationshefts zur Volksabstimmung und Äußerungen von Regierungsmitgliedern in ihrer Funktion als Parteipolitiker. Beides sei nicht zu beanstanden, sagt das Gericht. Teilweise begründet sei dagegen die Beschwerde der Initiatoren, dass Regierungsfraktionen von SPD und Grünen ihr Sachlichkeitsgebot teilweise missachtet hätten. Die Verstöße wiegen aber nicht so schwer, dass die Abstimmung wiederholt werden müsste, heißt es.
14: Nachdem Kriminelle am frühen Morgen mit einem SUV in der Fuhlsbüttler Straße in Barmbek-Nord in ein Juweliergeschäft gefahren sind und Schmuck geklaut haben sollen, sucht die Polizei Täter und mögliche Zeugen. Rund 40 Minuten vor der Tat wurde wohl mit dem gleichen Wagen versucht, in ein Juweliergeschäft in der Wandsbeker Chaussee zu fahren. Das hat da dann aber nicht geklappt, womöglich auch wegen des Rolltores vor dem Schaufenster. Laut Polizei wird jetzt nach 3 tatverdächtigen Personen gesucht. Alle 3 sollen Kapuzenjacken getragen haben. Sie sollen mit einem schwarzen Kia Sorento geflüchtet sein. Der Wagen wurde später von der Polizei sichergestellt. Nach dem Urteil gegen die Preiserhöhungen bei Amazon können Prime-Kunden Geld zurückbekommen. Thomas Bleskin.
8: Die Verbraucherzentrale NRW empfiehlt Betroffenen, sich der Sammelklage anzuschließen. Mitmachen können Prime-Kunden, deren Vertrag bei der Preiserhöhung 2022 schon lief und die danach mindestens einmal den höheren Preis gezahlt haben. Dafür gibt es zunächst einen kostenlosen Klagecheck. Anschließend muss man sich beim Bundesamt für Justiz ins Klageregister eintragen. Das ist kostenlos. Amazon muss vorher nicht angeschrieben werden.
14: Die angeschlagene Warenhauskette Galeria stellt erneut einen Insolvenzantrag. Die verbliebenen 83 Filialen sollen aber erstmal weiterlaufen. Tanja Wagner.
16: Der jetzige Insolvenzantrag soll dazu dienen, stabile Verhältnisse zu schaffen. Aktuell stehen auch 33 Warenhäuser auf dem Prüfstand, denn nur wer profitabel wirtschaftet, soll bei Galeria eine Zukunft haben. Die rund 12.000 Mitarbeiter müssen nun erneut um ihre Arbeitsplätze bangen.
14: Extremhitze, Dürre, Waldbrände und Niedrigwasser in diesem Sommer. Von vielen Flüssen gab es Berichte über extrem niedrige Wasserstände. Nun zeigt eine Bilanz des EU-Klimawandeldienstes, Europas Flüsse verzeichneten im Sommer die niedrigsten mittleren Abflussmengen seit mehr als 30 Jahren. Ursula Winkler.
17: Im Juli und August führten große Flüsse wie Rhein und Donau so wenig Wasser wie selten zuvor. Das erschwerte den Gütertransport und belastete die Wasser- und Energieversorgung. Denn der Sommer in Deutschland war außergewöhnlich heiß und trocken. In Westeuropa lag die Durchschnittstemperatur bei 21,7 Grad, 2,5 Grad über dem langjährigen Mittel. Mehr als die Hälfte Europas war starkem Hitzestress ausgesetzt. Die Trockenheit begünstigte auch Waldbrände. In der EU brannte im Sommer fast doppelt so viel Fläche wie im langjährigen Schnitt.

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1: Alles gut, nix kaputt gegangen. Wir sind einfach schon drin im 80er-Mixtape mit Yes, Owner of a Lonely Heart. Fairground Attraction habt ihr, glaube ich, auch lange nicht mehr gehört. Und wir starten mit Depeche Mode.

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Diese Songs feiern gerade ihr Revival.

Ist ja nicht so, dass wir hier im Studio nicht auch dazu abgehen. Die, die nicht so oft laufen, die kriegen Platz im 80er Mixtape. Yes, Owner of a Lonely Heart für euch auf der 80er, 90er Oldie-Antenne. Es geht weiter mit Fool's Garden, einem Song, der aus purer Langeweile entstanden ist, weil er auf sie mal wieder warten musste. Die Freundin von Fool's Garden-Sänger war einfach ein bisschen spät dran und dann hat er sich gedacht, gut, nutze ich die Zeit, um einen Song zu schreiben. Bitteschön, Lemon Tree.

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15: Viele Wolken hängen über uns. 18 Grad in Großborstel, 18 in Bramfeld. Heute bleibt es erstmal meist grau, zwischendurch lockert es mal kurz auf. Und im Verlauf des Nachmittags geht es langsam Richtung mehr Sonne. In der Nacht sinken die Werte auf ungefähr 10 Grad. Am Sonnabend gibt es wieder viele Wolken, zwischendurch auch mal Nebel und bis zu 18 Grad.
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16: Ich bin Ines Wiese. Schönen guten Tag. Der im vergangenen Jahr verloren gegangene Volksentscheid zum bedingungslosen Grundeinkommen hier in Hamburg wird nicht wiederholt. Das Hamburgische Verfassungsgericht hat entsprechende Anträge der Initiatoren zurückgewiesen. Die Mitarbeiter müssen erneut um ihre Arbeitsplätze bangen. Die Warenhauskette Galeria hat wieder Insolvenzantrag beim Amtsgericht Düsseldorf gestellt. Er solle dazu dienen, stabile Verhältnisse zu schaffen, heißt es vom Unternehmen. Und nach tagelangen, teils gewaltsamen Schulprotesten in Frankreich versucht die Regierung, die Lage in den Griff zu bekommen. Schülerinnen und Schüler an Frankreichs Gymnasien protestieren unter anderem gegen marode Schulgebäude. Außerdem prangern sie akuten Lehrermangel und überfüllte Klassen an.
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4: Hey, Verkehrs-KI, was ist los auf den Straßen?
17: Auf der A7 Richtung Flensburg, 5 Kilometer Stau zwischen Hausbruch und Othmarschen. Auf der A1 Richtung Lübeck, 5 Kilometer stockender Verkehr zwischen Harburg und Dreieck Norderelde. Und auf der A7 Richtung Hannover, 2 Kilometer Stau zwischen Marmstorf und Horster Dreieck.
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19: Und lächeln nicht vergessen, heute ist World Smile Day. Auch mal bei Fremden einfach lächeln, wenn wir an der Ampel stehen, rüberschauen oder an der Kasse beim Einkaufen einfach mal lächeln. Lionel Richie gleich für euch mit Hello. Die Schulhymne von Pink Floyd ist mit dabei, kommt gut durch den Nachmittag, jetzt mit Roxette. What's the

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21: Schönen guten Tag. Grundeinkommen testen, Volksentscheid wird nicht wiederholt. Täter und Zeugensuche nach Juwelierraub. Sonne und Wolken bis 20 Grad. Der im vergangenen Jahr deutlich verloren gegangene Volksentscheid Hamburg testet Grundeinkommen wird nicht wiederholt. Das Hamburgische Verfassungsgericht lehnt die Forderung der Initiatoren ab und deren Anträge sind jetzt zurückgewiesen worden. Sie hatten unter anderem bemängelt, dass die Abstimmungsunterlagen verschickt worden seien, bevor die offizielle Plakatkampagne im Stadtgebiet genehmigt war. Außerdem habe vor allem Finanzsenator Dressel das für Regierungsmitglieder geltende Neutralitätsverbot verletzt, indem er sich mehrfach gegen den Volksentscheid geäußert habe, so die Initiatoren. Das Gericht folgt dem nicht. Nachdem Kriminelle am frühen Morgen mit einem SUV in der Fuhlsbüttler Straße in Barmbek-Nord in ein Juweliergeschäft gefahren sind und Schmuck geklaut haben sollen, sucht die Polizei Täter und mögliche Zeugen. Rund 40 Minuten vor der Tat wurde wohl mit dem gleichen Wagen versucht, in ein Juweliergeschäft in der Wandsbeker Chaussee zu fahren. Das hat aber nicht geklappt, womöglich auch wegen des Rolltores vor dem Schaufenster. Laut Polizei wird jetzt nach 3 tatverdächtigen Personen gesucht. Alle 3 sollen Kapuzenjacken getragen haben. Sie sollen mit einem schwarzen Kia Sorento geflüchtet sein. Der Wagen wurde später von der Polizei sichergestellt. Bremen wird an diesem Wochenende zur Festivalmeile. Rund um den Tag der Deutschen Einheit morgen sind von heute bis Sonntag mehr als 700 Veranstaltungen geplant. Bremen ist in diesem Jahr der zentrale Austragungsort der bundesweiten Feierlichkeiten. Thomas Pleskin.
22: Erwartet werden rund 400.000 Besucherinnen und Besucher. In der Innenstadt und am Weserufer gibt es kostenlose Konzerte, Diskussionen, Führungen und Ausstellungen. Auch Bundesrat, Bundestag, Bundesregierung und Bundesverfassungsgericht stellen ihre Arbeit vor. Das Motto der Feierlichkeiten lautet: Viele stärken ein Land. Zum offiziellen Festakt am Samstag werden unter anderem Bundespräsident Frank-Walter Steinmeier, Bundeskanzler Friedrich Merz und Bundestagspräsidentin Julia Klöckner erwartet.
21: Die angeschlagene Warenhauskette Galeria stellt erneut einen Insolvenzantrag. Die verbliebenen 83 Filialen sollen aber erstmal weiterlaufen. Tanja Wagner.
23: Der jetzige Insolvenzantrag soll dazu dienen, stabile Verhältnisse zu schaffen. Aktuell stehen auch 33 Warenhäuser auf dem Prüfstand, denn nur wer profitabel wirtschaftet, soll bei Galeria eine Zukunft haben. Die rund 12.000 Mitarbeiter müssen nun erneut um ihre Arbeitsplätze bangen.
21: Extremhitze, Dürre, Waldbrände und Niedrigwasser in diesem Sommer. Von vielen Flüssen gab es Berichte über extrem niedrige Wasserstände. Nun zeigt eine Bilanz des EU-Klimawandeldienstes, Europas Flüsse verzeichneten im Sommer die niedrigsten mittleren Abflussmengen seit mehr als 30 Jahren. Ursula Winkler.
24: Im Juli und August führten große Flüsse wie Rhein und Donau so wenig Wasser wie selten zuvor. Das erschwerte den Gütertransport und belastete die Wasser- und Energieversorgung. Denn der Sommer in Deutschland war außergewöhnlich heiß und trocken. In Westeuropa lag die Durchschnittstemperatur bei 21,7 Grad, 2,5 Grad über dem langjährigen Mittel. Mehr als die Hälfte Europas war starkem Hitzestress ausgesetzt. Die Trockenheit begünstigte auch Waldbrände. In der EU brannte im Sommer fast doppelt so viel Fläche wie im langjährigen Schnitt.
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27: Aber hallo mit Rod Stewart, Stars on 45 und Bab. Bitteschön und ganz viel Spaß.
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So, die Friese auch nochmal frisch auftopiert mit Rod Stewart im 80er Mixtape. Habt ein tolles Wochenende, kommt gut rein, gleich mit Erasure hier auf der 80er, 90er Oldie-Antenne. Davor Bonnie Tyler, It's a Heartache. 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
18: Viele Wolken unterwegs, es sind 19 Grad in der Hafen City, 19 in Barmbek. Heute bleibt es meist grau, aber nicht überall gleich dicht. Und im Lauf des Nachmittags geht's eher langsam runter mit den Werten. In der Nacht sinken sie auf ungefähr 15 Grad. Morgen gibt's wieder mehr Nebel am Morgen, später bleibt es überwiegend wolkig und es werden bis zu 19 Grad.
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19: Ich bin Ines Wiese, schönen guten Tag. Nachdem Kriminelle am frühen Morgen mit einem SUV in der Fuhlsbüttler Straße in Barmbek-Nord in ein Juweliergeschäft gefahren sind und Schmuck geklaut haben sollen, sucht die Polizei Täter und mögliche Zeugen. Kurz vor der Tat wurde wohl mit dem gleichen Wagen versucht, in ein Juweliergeschäft in der Wandsbeker Chaussee zu fahren. Das hat aber nicht geklappt. Gesucht wird laut Polizei nach 3 Tatverdächtigen. Alle 3 haben Kapuzenpullis getragen. Nach Schulprotesten in Frankreich versucht die Regierung, die Lage zu beruhigen. Der französische Bildungsminister will sich heute mit Vertretern von Schülern und Studierenden treffen. Die Schüler gehen schon seit Tagen auf die Barrikaden und fordern vor allem mehr Geld für ihre Bildung. Kostenlose Konzerte, Führungen, Ausstellungen und Diskussionen. Bremen ist an diesem Wochenende Festivalmeile. Rund um den Tag der Deutschen Einheit morgen sind von heute bis Sonntag mehr als 700 Veranstaltungen geplant. Bremen ist in diesem Jahr der zentrale Austragungsort der bundesweiten Feierlichkeiten.
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20: Hey, Verkehrs-KI! Was ist los auf den Straßen?
21: Auf der A7 Richtung Flensburg, zwischen Heimfeld und Othmarschen, 6 Kilometer Stau. Auf der A1 Richtung Lübeck, zwischen Maschener Kreuz und Dreieck Norderelbe, 7 Kilometer Stau. Und auf der Köhlbrandsbrücke zwischen Köhlbrandsbrücke West und Waltershof, dichter Verkehr.
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23: Kurz nach 15 Uhr am Freitagnachmittag. Das ist unser Weg zusammen ins Wochenende. Den gehen wir gemeinsam mit Lynn Anderson, Simply Red und vorher mit Filmmusik aus den 80ern. Eric Carmen, Hungry Eyes.

Lynn Anderson mit einem der coolsten Oldies aller Zeiten, weil der gar nicht für eine Frau gedacht war, weil man der Meinung war, nur Männer dürfen große Versprechungen machen und Diamantringe verschenken. Sie hat sich durchgesetzt. Hier ist die 80er, 90er Oldie-Antenne am Freitagnachmittag gleich mit den Mamas und den Papas. Michael Jackson haben wir dabei mit einem gemütlichen 90er und hier ist Manfred Mann's Earth Band. Die 80er, aufdrehen.

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16: Schönen guten Tag. Galeria-Beschäftigte müssen wieder zittern. Eskalierte Schulproteste in Frankreich. Sonne und Wolken bis 20 Grad. Es ist das vierte Mal in 6 Jahren, nachdem die Warenhauskette Galeria wieder Insolvenzantrag gestellt hat, beginnt für die Mitarbeiter das Zittern von vorn. Tanja Wagner.
17: Der Geschäftsbetrieb in den 83 Filialen soll erstmal weiterlaufen, heißt es. Und dann will sich Galeria neu ordnen, das Unternehmen auf stabile Beine stellen, wie es heißt, damit es jetzt nicht die 5., 6., 7. Pleite binnen weniger Jahre gibt. Seit längerem liegt dazu auch schon ein Sanierungsplan vor, der auch weitere Schließungen von Filialen vorsieht. Aktuell stehen 33 Warenhäuser quer durch die Republik auf dem Prüfstand. Und wer nicht profitabel arbeitet, also Plus macht, für den dürfte es düster aussehen.
16: Hier bei uns in Hamburg hatte zuletzt vor allem das Galeria Karstadt Kaufhaus in der Osterstraße in Eimsbüttel auf dem Prüfstand gestanden. Der im vergangenen Jahr deutlich verloren gegangene Volksentscheid Hamburg testet Grundeinkommen wird nicht wiederholt. Das Hamburgische Verfassungsgericht lehnt die Forderung der Initiatoren ab und hat deren Anträge jetzt zurückgewiesen. Sie hatten unter anderem bemängelt, dass die Abstimmungsunterlagen verschickt worden seien, bevor die offizielle Plakatkampagne im Stadtgebiet genehmigt war. Außerdem habe vor allem Finanzsenator Dressel das für Regierungsmitglieder geltende Neutralitätsverbot verletzt, indem er sich mehrfach gegen den Volksentscheid geäußert habe, so die Initiatoren. Das Gericht folgt dem nicht. Nach tagelangen Schulprotesten in Frankreich versucht die Regierung, die Lage zu beruhigen. In manchen Orten sind die zunächst friedlichen Demonstrationen in schwere Ausschreitungen umgeschlagen. Es gab Brandstiftungen an Schulgebäuden, Barrikaden, Brände und Plünderung. Bildungsminister Giffrey will heute mit Vertretern von Schülern und Studierenden über ihre Forderungen sprechen. Aus Frankreich, Rachel Sommer.
13: Sie fordern vor allem eins: mehr Geld für ihre Bildung. Sie beklagen marode Schulgebäude und dass es nicht genügend Lehrkräfte gibt. Doch ihnen geht es nicht nur um einzelne Reparaturen, sondern auch um soziale Ungerechtigkeit und ihre Zukunftschancen.
16: In Hamburg gibt es immer mehr E-Autos. Im August sind mehr als 20% der neu zugelassenen Autos reine Stromer gewesen. Passend dazu kommt auch der Ausbau der Ladeinfrastruktur voran. Daniela Reinecke.
18: Ende August hat es in der Stadt knapp 6000 öffentlich zugängliche Ladepunkte gegeben. Das geht aus einer Senatsantwort auf eine Grünen-Anfrage hervor. Vor 2 Jahren waren es nur halb so viele. Die meisten Ladepunkte liegen auf öffentlichem Grund, etwas weniger als die Hälfte auf privaten Grundstücken. Bis Mitte des Jahres sind knapp 1400 Ladepunkte entstanden. 2000 weitere sollen noch bis Jahresende folgen. Aber auch im kommenden Jahr sollen noch bis zu 3700 weitere Ladestationen entstehen.
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24: Loco und Acapulco gleich mit dabei. Putting on the Ritz. Und Nena, nur geträumt aus

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Die Four Tops. Und wer hat's geschrieben? Phil Collins. Das 80er Mixtape am Freitagnachmittag hier bei der 80er, 90er Uldi-Antenne. Übermorgen in Düsseldorf die Backstreet Boys. Jetzt schon in eurem Radio.

Europe, the final countdown bei der 80er, 90er Uldi-Antenne. Es ist Freitagnachmittag. Ich wünsche euch den allerschönsten Start ins Wochenende. Vielleicht habt ihr euch einen Tag freigenommen, ein bisschen rauszufahren. Das mache ich jetzt auch ab morgen Mittag. Vorher hören wir uns nochmal, verbringen den Samstagmorgen zusammen ab 7. Aber jetzt starten wir richtig mit guter Laune durch den Nachmittag mit einem der besten Uldis aller Zeiten. Hier sind Blondie.

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14: Überwiegend klar, dazu ziehen später mehr Wolken rein. 19 Grad in Neugraben-Fischbek, 19 in Rissen. Im Laufe des Nachmittags wird es erst noch freundlich bleiben, dann schieben sich mehr Wolken davor und es geht Richtung Abend zügig etwas runter mit den Werten. In der Nacht sinken die Werte auf ungefähr 10 Grad. Morgen startet's mit Nebel, später bleibt es meist grau und höchstens bis zu 19 Grad.
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15: Ich bin Ines Wiese. Schönen guten Tag. Nachdem die Warenhauskette Galeria wieder Insolvenzantrag gestellt hat, beginnt für die Mitarbeiter das Zittern von vorn. Der Geschäftsbetrieb in den Filialen soll erstmal weiterlaufen. Das Unternehmen soll neu geordnet und auf stabile Beine gestellt werden, heißt es. Bei uns in der Stadt gibt es Galeria Karstadt Kaufhäuser in der Möhe, in der Innenstadt, in der Osterstraße in Eimsbüttel und im AIZ in Poppenbüttel. Nach Schulprotesten in Frankreich versucht die Regierung, die Lage zu beruhigen. Der französische Bildungsminister will sich heute noch mit Vertretern von Schülern und Studierenden treffen. Die Schüler gehen schon seit Tagen auf die Barrikaden und fordern vor allem mehr Geld für ihre Bildung. Kostenlose Konzerte, Führungen, Ausstellungen und Diskussionen. Bremen ist an diesem Wochenende Festivalmeile. Rund um den Tag der Deutschen Einheit morgen sind von heute bis Sonntag mehr als 700 Veranstaltungen geplant. Bremen ist in diesem Jahr der zentrale Austragungsort der bundesweiten Feierlichkeiten.
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16: Hey, Verkehrs-KI, was ist los auf den Straßen?
17: Rastam, Finkenwerder Straße zwischen Neuhöferdamm und Waltershof. Dichter Verkehr. Auf der A1 Richtung Lübeck zwischen Maschener Kreuz und Dreieck Norderelbe 9 Kilometer Stau. Und auf der A7 Richtung Flensburg zwischen Heimfeld und Othmarschen 7 Kilometer Stau.
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19: Einen schönen Freitagnachmittag. Wir werden da gleich durchbegleitet von Art Garfunkel, Bright Eyes. Vorher die Pet Shop Boys in der Playlist und Genesis mit einer Kritik an Fernsehfahrer, die sich nur die Taschen voll machen. Gibt ja auch gute, aber eben hier, das ist für die Bösen. Jesus, he knows me, die 90er.

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19: Guten Tag. Galeria-Beschäftigte müssen wieder zittern. Eskalierte Schulproteste in Frankreich. Sonne und Wolken bis 20 Grad. Es ist das vierte Mal in 6 Jahren. Nachdem die Warenhauskette Galeria wieder Insolvenzantrag gestellt hat, beginnt für die Mitarbeiter das Zittern von vorn. Tanja Wagner.
20: Der Geschäftsbetrieb in den 83 Filialen soll erstmal weiterlaufen, heißt es. Und dann will sich Galeria neu ordnen, das Unternehmen auf stabile Beine stellen, wie es heißt. Damit es jetzt nicht die 5., 6., 7. Pleite binnen weniger Jahre gibt. Seit längerem liegt dazu auch schon ein Sanierungsplan vor, der auch weitere Schließungen von Filialen vorsieht. Aktuell stehen 33 Warenhäuser quer durch die Republik auf dem Prüfstand. Und wer nicht profitabel arbeitet, also Plus macht, für den dürfte es düster aussehen.
19: Hier bei uns in Hamburg hatte zuletzt vor allem das Galeria Karstadt Kaufhaus in der Osterstraße in Eimsbüttel auf dem Prüfstand gestanden. Nach tagelangen Schulprotesten in Frankreich versucht die Regierung, die Lage in den Griff zu bekommen. In manchen Orten sind die zunächst friedlichen Demonstrationen in schwere Ausschreitungen umgeschlagen. Es gab Brandstiftungen an Schulgebäuden, Barrikaden, Brände und Plünderungen. Bildungsminister Geoffrey will heute mit Vertretern von Schülern und Studierenden über ihre Forderungen sprechen. Sie beklagen marode Schulgebäude und zu wenig Lehrpersonal. Inzwischen wird auch an Universitäten demonstriert. Nach der beinahe Katastrophe in einer Fly-Dubai-Maschine von Dubai nach Tel Aviv hat sich jetzt der verletzte Pilot geäußert. Und zwar in einem Videotelefonat mit dem indischen Premierminister, das dieser auf der Plattform X teilt. Der Pilot beschreibt, was an Bord genau passiert ist. Ronny Thorau.
4: Der Pilot erzählt, er habe bereits am Boden gelegen, schwer durch Messerstiche des Co-Piloten verletzt. Ihm sei aber klar gewesen, dass das Flugzeug im Begriff war abzustürzen. Deshalb habe er sich trotz seiner Wunden und weiterer Attacken aufgerichtet und die Cockpit-Tür geöffnet. Passagiere kamen herein, überwältigten den Co-Piloten. Eine zufällig anwesende Ersatzcrew landete das Flugzeug schließlich sicher. Der Co-Pilot wurde festgenommen. Zu seinem Motiv sind nach wie vor viele Fragen offen.
19: In Hamburg gibt es immer mehr E-Autos. Im August sind mehr als 20% der neu zugelassenen Autos reine Stromer gewesen. Passend dazu kommt auch der Ausbau der Ladeinfrastruktur voran. Daniela Reinecke.
12: Ende August hat es in der Stadt knapp 6000 öffentlich zugängliche Ladepunkte gegeben. Das geht aus einer Senatsantwort auf eine Grünen-Anfrage hervor. Vor 2 Jahren waren es nur halb so viele. Die meisten Ladepunkte liegen auf öffentlichem Grund, etwas weniger als die Hälfte auf privaten Grundstücken. Bis Mitte des Jahres sind knapp 1400 Ladepunkte entstanden. 2000 weitere sollen noch bis Jahresende folgen. Aber auch im kommenden Jahr sollen noch bis zu 3700 weitere Ladestationen entstehen.
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25: Diese Runde starten wir mit Dan Harrow, so ein Milli-Vanilli-Phänomen. Der Typ, der zu den Songs den Mund bewegt hat, ist ein Model gewesen, der keinen einzigen Ton selbst gesungen hat. Die echten Sänger von Dan Harrow waren immer wechselnde Sänger. Ist auch lustig, ne? Immer andere, ein Gesicht. Der größte Hit, so romantisch. Hier ist Dan Harrow, Don't Break My Heart.

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Das 80er Mixtape, in dem wir auch Queen gehört haben. 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Jetzt einer der besten Oldies aller Zeiten mit Elton John. Sorry seems to be the hardest word.

Die 80er, 90er, Oldie-Antenne am Freitagnachmittag. Am besten sind die Konzerte, bei denen wir wirklich alles mitsingen können, oder? Und das wird passieren bei Frontman. Die singen die Hits von 10cc, den Holly, Smokey und The Sweet, weil sie jeweils alle drei in diesen Bands gesungen haben. Und sie singen natürlich auch noch andere Klassiker mit Gitarre, akustisch. Es ist wirklich so schön. 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Auf dem Weg ins Wochenende begleiten euch jetzt Frontman mit dem Don Henley-Hit The Boys of Summer.

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13: Viele Wolken, zwischendurch auch etwas heller. Es sind 19 Grad in Eppendorf und 19 in Rahlstedt. Heute bleibt es meist trocken und freundlich genug. Dabei ziehen immer wieder Wolken durch. Zum Abend hin wird es etwas ruhiger und später klart es stellenweise auf. In der Nacht geht es auf ungefähr 13 Grad runter. Morgen startet der Tag mit Nebel, danach bleibt's eher grau, bevor es am Nachmittag wieder auf 19 Grad geht.
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14: Ich bin Ines Wiese, schönen guten Tag. Nach dem erneuten Insolvenzantrag der Warenhauskette Galeria beklagt die Gewerkschaft Verdi für die Beschäftigten eine völlige Ungewissheit und fordert schnelle Aufklärung. Ob und welche Standorte schließen müssen, ist offen. Für Galeria ist es nach 2020, 22 und 24 der vierte Insolvenzantrag innerhalb von 6 Jahren. Nach der beinahe Katastrophe in einer Fly-Dubai-Maschine von Dubai nach Tel Aviv hat sich jetzt der verletzte Pilot geäußert und beschrieben, was an Bord genau passiert ist. Zum Motiv des festgenommenen Co-Piloten sind nach wie vor viele Fragen offen. Und nach tagelangen Schulprotesten in Frankreich versucht die Regierung, die Lage zu beruhigen. In manchen Orten sind die zunächst friedlichen Demonstrationen in schwere Ausschreitungen umgeschlagen. Die Schüler beklagen marode Schulgebäude und zu wenig Lehrpersonal. Inzwischen wird auch an Universitäten demonstriert.
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17: Hey, Verkehrs-KI, was ist los auf den Straßen?
18: Auf der A7 Richtung Flensburg zwischen Hallenfeld und Othmarschen 6 Kilometer Stau. Und auf der A1 Richtung Lübeck zwischen Maschener Kreuz und Dreieck Norderelbe 8 Kilometer Stau. Wilhelmsburger Reichstraße. Dichter Verkehr zwischen Wilhelmsburg und Veddel.
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20: Kurz nach 17 Uhr, wir gehen zusammen ins Wochenende, ganz sanft, gleich mit Terry Jacks. Vorher Wet, Wet, Wet mit Filmmusik aus 4 Hochzeiten und ein Todesfall. Und hier ist ein One-Hit-Wonder aus den 80ern von den Rainbirds, Blueprint. Blueprint.

Terry Jacks, einer der besten Oldies aller Zeiten bei der 80er, 90er Oldie-Antenne. Es ist Freitagnachmittag, gibt gleich noch so ein Klassiker von Sam Cooke, Wonderful World, vorher gute Laune mit Roxette aus den 90ern. Und wir feiern Steve Winwood an der Gitarre, hier Superproduzent Nile Rodgers, Higher Love.

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9: Mit Ines Wiese, schönen guten Tag. Und das sind zwei unserer Themen in dieser Sendung. Volksentscheid wird nicht wiederholt und Täter- und Zeugensuche nach Juwelierraub. Das Wetter freundlich und trocken, 18 Grad. Der Volksentscheid zum bedingungslosen Grundeinkommen hier in Hamburg wird nicht wiederholt. Das hat das Hamburgische Verfassungsgericht jetzt entschieden. Daniela Reinecke.
10: Es ging um den Versandtermin des Informationshefts zur Volksabstimmung und Äußerungen von Regierungsmitgliedern in ihrer Funktion als Parteipolitiker. Beides sei nicht zu beanstanden, sagt das Gericht. Teilweise begründet sei dagegen die Beschwerde der Initiatoren, dass Regierungsfraktionen von SPD und Grünen ihr Sachlichkeitsgebot teilweise missachtet hätten. Die Verstöße wiegen aber nicht so schwer, dass die Abstimmung wiederholt werden müsste, heißt es.
9: Nachdem Kriminelle am frühen Morgen mit einem SUV in der Fuhlsbüttler Straße in Barmbek-Nord in ein Juweliergeschäft gefahren sind und Schmuck geklaut haben sollen, sucht die Polizei Täter und mögliche Zeugen. Rund 40 Minuten vor der Tat wurde wohl mit dem gleichen Wagen versucht, in ein Juweliergeschäft in der Wandsbeker Chaussee zu fahren. Das hat aber nicht geklappt, womöglich auch wegen des Rolltores vor dem Schaufenster. Laut Polizei wird jetzt nach 3 tatverdächtigen Personen gesucht. Alle 3 sollen Kapuzenjacken getragen haben. Sie sollen mit einem schwarzen Kia Sorento geflüchtet sein. Der Wagen wurde später von der Polizei sichergestellt. Die angeschlagene Warenhauskette Galeria hat beim Amtsgericht Düsseldorf erneut Insolvenz beantragt. Der Geschäftsbetrieb der 83 verbliebenen Filialen, darunter 3 hier in Hamburg, soll erstmal weiterlaufen, heißt es. Tanja Wagner.
11: Es ist bereits die 4. Pleite innerhalb der letzten 6 Jahre. Dennoch will die Warenhauskette weitermachen. Der jetzige Insolvenzantrag soll dazu dienen, stabile Verhältnisse zu schaffen. Aktuell stehen auch 33 Warenhäuser auf dem Prüfstand. Denn nur wer profitabel wirtschaftet, soll bei Galeria eine Zukunft haben. Die rund 12.000 Mitarbeiter müssen nun erneut um ihre Arbeitsplätze bangen. Zuletzt war die Warenhauskette wegen ausstehender Mietzahlungen immer wieder in die Schlagzeilen geraten.
9: Nach dem Urteil gegen die Preiserhöhungen bei Amazon können Prime-Kunden Geld zurückbekommen. Thomas Pleskin.
4: Die Verbraucherzentrale NRW empfiehlt Betroffenen, sich der Sammelklage anzuschließen. Mitmachen können Prime-Kunden, deren Vertrag bei der Preiserhöhung 2022 schon lief und die danach mindestens einmal den höheren Preis gezahlt haben. Dafür gibt es zunächst einen kostenlosen Klagecheck. Anschließend muss man sich beim Bundesamt für Justiz ins Klageregister eintragen. Das ist kostenlos. Amazon muss vorher nicht angeschrieben werden.
9: Bremen ist an diesem Wochenende Festivalmeile. Rund um den Tag der Deutschen Einheit morgen sind von heute bis Sonntag mehr als 700 Veranstaltungen geplant. Bremen ist in diesem Jahr der zentrale Austragungsort der bundesweiten Feierlichkeiten. Nochmal Thomas Pleskin.
4: Erwartet werden rund 400.000 Besucherinnen und Besucher. In der Innenstadt und am Weserufer gibt es kostenlose Konzerte, Diskussionen, Führungen und Ausstellungen. Auch Bundesrat, Bundestag, Bundesregierung und Bundesverfassungsgericht stellen ihre Arbeit vor. Das Motto der Feierlichkeiten lautet: Viele Stärken, ein Land. Zum offiziellen Festakt am Samstag werden unter anderem Bundespräsident Frank-Walter Steinmeier, Bundeskanzler Friedrich Merz und Bundestagspräsidentin Julia Klöckner erwartet.
9: Nach tagelangen Schulprotesten in Frankreich versucht die Regierung, die Lage zu beruhigen. In manchen Orten sind die zunächst friedlichen Demonstrationen in schwere Ausschreitungen umgeschlagen. Es gab Brandstiftungen an Schulgebäuden, Barrikadenbrände und Plünderungen. Aus Frankreich, Rachel Sommer.
12: Sie fordern vor allem eins: mehr Geld für ihre Bildung. Sie beklagen marode Schulgebäude und dass es nicht genügend Lehrkräfte gibt. Doch ihnen geht es nicht nur um einzelne Reparaturen, sondern auch um soziale Ungerechtigkeit und ihre Zukunftschancen.
9: Nach der beinahe Katastrophe in einer Fly-Dubai-Maschine von Dubai nach Tel Aviv hat sich jetzt der verletzte Pilot geäußert. In einem Videotelefonat mit dem indischen Premierminister, das dieser auf der Plattform X teilt, schildert der indische Pilot, was sich an Bord zugetragen habe. Ronny Thorau.
13: Der Pilot erzählt, er habe bereits am Boden gelegen, schwer durch Messerstiche des Co-Piloten verletzt. Ihm sei aber klar gewesen, dass das Flugzeug im Begriff war abzustürzen. Deshalb habe er sich trotz seiner Wunden und weiterer Attacken aufgerichtet und die Cockpit-Tür geöffnet. Passagiere kamen herein, überwältigten den Co-Piloten. Eine zufällig anwesende Ersatzcrew landete das Flugzeug schließlich sicher. Der Co-Pilot wurde festgenommen. Zu seinem Motiv sind nach wie vor viele Fragen offen. Israel spricht von einem versuchten islamistischen Anschlag.
9: Ihr hört das 80er, 90er Oldie-Antenne Hamburg News Journal und das ist heute auch noch wichtig. Großeinsatz am Morgen für Polizei und Feuerwehr am Jungfernstieg. Eine Fußgängerin hatte einen Mann beobachtet, der sich am Ufer der Binnenalster ausgezogen hat und ins Wasser gesprungen ist. Daraufhin hat sie die Polizei alarmiert. Die dreistündige Suche nach dem Mann mit Rettungstauchern, Booten und Drohnen ist erfolglos geblieben. Seit heute saniert die Deutsche Bahn die rund 230 Kilometer lange Strecke zwischen Berlin und Lehrte bei Hannover. Dafür ist die wichtige Ost-West-Verbindung für rund 14 Monate bis Dezember 2027 komplett gesperrt worden. Alle Fernzüge werden während dieser Zeit über Braunschweig und Magdeburg umgeleitet und brauchen fast 1,5 Stunden länger. 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
14: 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Zum Glück sind Wale inzwischen streng geschützt und erholen sich langsam wieder. 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
19: Wenn 80er, dann richtig, oder? Gleich die Dire Straits, Walk of Life im 80er Mixtape. Vorher When Doves Cry aus 84. Und hier ist Westernhagen mit Freiheit.

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Die Dire Straits im 80er Mixtape bei der 80er, 90er Uldi-Antenne am Freitagnachmittag. Prince haben wir gerade gehört, jetzt hören wir ihn nochmal. Allerdings hat er den Hit nur geschrieben. Gesungen hat ihn Sinead O'Connor.

Die 80er, 90er, Oldie-Antenne am Freitagnachmittag. Heute ist Freitag, der 2. Oktober und Sting hat heute Geburtstag, wird 75. Er feiert auf der Bühne in London. Hier läuft sein Musical The Last Ship und er spielt da mit. Der ist halt sehr fit, weil er so gesund lebt. Er sagt, ich bin sehr stolz auf mein Alter, ich fühle mich überhaupt nicht alt. Ich habe das Gefühl, noch genauso viel Energie zu haben wie mit 14. Es fühlt sich besser an, als tot zu sein. Ich mag den. Wir feiern unsere Stars mit ihren Hits. Hier sind The Police, Happy Birthday, Gordon, Matthew Thomas Sumner, a.k.a. Sting.

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10: Viele Wolken über uns, es sind 19 Grad im Schanzenviertel, 17 in Wilhelmsburg. Heute bleibt's meist grau, aber nicht überall dicht. Dazu rutscht die Temperatur am Abend Schritt für Schritt runter und zwischendurch lockert es schon mal etwas auf. In der Nacht geht's auf ungefähr 15 Grad runter. Morgen startet's mit Nebel, später wird's wieder überwiegend bewölkt und bis zu 19 Grad.
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11: Ich bin Ines Wiese, schönen guten Tag. Nach dem erneuten Insolvenzantrag der Warenhauskette Galeria beklagt die Gewerkschaft Verdi für die Beschäftigten eine völlige Ungewissheit und fordert schnelle Aufklärung. Ob und welche Standorte schließen müssen, ist offen. Für Galeria ist es nach 2020, 22 und 24 der vierte Insolvenzantrag innerhalb von 6 Jahren. Wegen der weltweit hohen Energiepreise wollen die führenden Industrienationen jetzt ihre Reserven anzapfen, heißt es in einem gemeinsamen Schreiben der G7-Staaten. Dazu zählen Deutschland, Frankreich, Japan und die USA. Und nach der beinahe Katastrophe in einer Fly-Dubai-Maschine von Dubai nach Tel Aviv hat sich jetzt der verletzte Pilot geäußert und beschrieben, was an Bord genau passiert ist. Zum Motiv des festgenommenen Co-Piloten sind nach wie vor viele Fragen offen.
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12: Hey, Verkehrs-KI, was ist los auf den Straßen?
13: Wandsbeker Chaussee, dichter Verkehr. Auf der A1 Richtung Lübeck stockt es zwischen Maschener Kreuz und Dreieck Norderelbe auf 9 Kilometern. Und auf der A7 Richtung Flensburg 7 Kilometer Stau zwischen Heimfeld und Othmarschen.
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16: Freitag, bestes Wort mit F nach Frühstück, Feiern und Ferien. Aber haben wir gleich auf eurem Weg ins Wochenende dabei. Yazoo aus den 80ern und Tom Petty mit Roadtrip-Vibes für einen perfekten Weg im Auto nach Hause. Into the great wide open.

SOS, aber einer der besten Oldies aller Zeiten bei der 80er, 90er Oldie-Antenne. Es ist Freitagnachmittag und wir begleiten euch ins Wochenende mit Dionne Warwick, Heartbreaker. Vorher große Gefühle mit Meatloaf und hier ist die erste allgemeine Verunsicherung. Das ist so eine Band für die ganze Familie, eine Mischung aus Hörspiel und

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7: Schönen guten Tag. G7 wollen jetzt Ölnotreserven anzapfen. Verdi fordert Klarheit für Galeria-Beschäftigte. Sonne und Wolken, noch 18 Grad. Wegen der steigenden Kraftstoffpreise wollen die G7-Staaten wie Deutschland, Frankreich und die USA jetzt Ölnotreserven anzapfen. Ab sofort und über 4 Monate sollen 100 Millionen Barrel Rohöl freigegeben werden, heißt es in einem gemeinsamen Schreiben der Gruppe demokratischer Industrienationen. Aus den USA, Tina Eck.
8: Damit ist ein von Präsident Trump angedrohter Diesel-Exportstopp erstmal vom Tisch. Nach dem Nahen Osten sind die USA nämlich Europas wichtigster Lieferant von Diesel. Nun soll die Freigabe der Reserven mit der Internationalen Energieagentur IEA abgestimmt werden, um möglicherweise zusätzliche Dieselfreigaben zu prüfen. Die endgültige Entscheidung liegt bei der Energieagentur.
7: Nach dem erneuten Insolvenzantrag der Galeria-Warenhauskette stehen die Beschäftigten vor einer völlig ungewissen Zukunft, kritisiert die Gewerkschaft Verdi. Es seien nicht einmal Gründe für die Insolvenz angegeben worden, heißt es. Tanja Wagner.
9: Nachhaltige Investitionen, die die Zukunft der Standorte sichern, habe es in den letzten Jahren jedenfalls nicht gegeben. Die Beschäftigten bräuchten einen Plan und keine Nebelkerzen. Experten sind sich aber sicher, Galeria könnte auch diese Insolvenz und vielleicht noch eine weitere überstehen, mit weniger Filialen und dem richtigen Eigentümer. Auch brauche es ein neues Konzept mit Drittpartnern, wo Käufer nicht nur shoppen, sondern sich wohlfühlen und etwas erleben könnten.
7: Ein Unwetter mit Sturm und heftigem Regen hat vielen Touristen auf Kreta und zahlreichen Inseln der Ägäis den Urlaub vermiest. Griechenland-Korrespondent Takis Tsafos.
10: In Rethymno fielen innerhalb von weniger als 24 Stunden 360 Liter Regen pro Quadratmeter. An der Küste wurden Autos ins Meer gespült, Brücken und Straßen zerstört. Die meisten Fähren bleiben heute in den Häfen. In der Ägäis werden Windböen von bis zu 100 Kilometern pro Stunde gemessen.
11: In Hamburg gibt es immer mehr E-Autos. Im August sind mehr als 20% der neu zugelassenen Autos reine Stromer gewesen. Passend dazu kommt auch der Ausbau der Ladeinfrastruktur voran. Daniela Reinicke.
12: Ende August hat es in der Stadt knapp 6000 öffentlich zugängliche Ladepunkte gegeben. Das geht aus einer Senatsantwort auf eine Grünen-Anfrage hervor. Vor 2 Jahren waren es nur halb so viele. Die meisten Ladepunkte liegen auf öffentlichem Grund, etwas weniger als die Hälfte auf privaten Grundstücken. Bis Mitte des Jahres sind knapp 1400 Ladepunkte entstanden. 2000 weitere sollen noch bis Jahresende folgen. Aber auch im kommenden Jahr sollen noch bis zu 3700 weitere Ladestationen entstehen.
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9: Bleibt mal gerne da für die Runde, die werdet ihr lieben. Aus 89, Sydney Youngblood, If Only I Could. Vorher High on Emotion und hier ist ein kleiner 80er Urlaubstraum von Rigera. Wobei es geht um Atomkrieg, aber wer achtet schon auf den Text?

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Diese Songs feiern gerade ihr Revival. 80er, 90er, Oldie Antenne Hamburg.

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Sydney Youngblood im 80er Mixtape am Freitagabend bei der 80er, 90er Uldi-Antenne. Willkommen in der Show, falls ihr gerade erst reingeschaltet habt. Endlich mal einschalten zum Abschalten. Den Kopf mal ganz kurz, 4 Minuten lang. Hier sind die Stones.

Billy Joel aus den 90ern zum Start ins Wochenende. Ihr hört die 80er, 90er, Uldi-Antenne am Freitagabend. Genießt die nächsten Tage, holt euch einen Kürbis, genießt die Blätter, die im Wald tanzen. Ja, ich weiß, abgedroschen, aber ich liebe es, wenn einem das ganze Laub um die Ohren weht. Ich mag das. Genießt einfach den Start in den Oktober mit dem perfekten Soundtrack zum Herbst. Hier sind die 80er mit Kim Carnes.

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10: Viele Wolken stehen gerade über uns. Im Ost sind es 17 Grad, im Nord 17 Grad. Heute bleibt es erstmal grau, später lockert es nur vorübergehend ein bisschen auf, bevor sich zum Abend wieder mehr Wolken dazwischen schieben. In der Nacht gehen die Werte auf ungefähr 11 Grad zurück. Am morgigen Freitag wird es tagsüber noch mal etwas freundlicher zwischendurch und bis zu 19 Grad.
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11: Ich bin Dirk Zeitler. Die G7-Staaten wie Deutschland, Frankreich und USA dringen angesichts der steigenden Kraftstoffpreise auf Nutzung von Ölreserven. Ab sofort und über 4 Monate sollen 100 Millionen Barrel Rohöl der im März beschlossenen Freigabe tatsächlich freigegeben werden. Darauf verständigten sich die 7 Industrienationen.
12: Damit ist ein von Präsident Trump angedrohter Diesel-Exportstopp erstmal vom Tisch. Nach dem Nahen Osten sind die USA nämlich Europas wichtigster Lieferant von Diesel. Nun soll die Freigabe der Reserven mit der Internationalen Energieagentur IEA abgestimmt werden, um möglicherweise zusätzliche Dieselfreigaben zu prüfen. Die endgültige Entscheidung liegt bei der Energieagentur. Die IEA-Länder haben seit den 70er Jahren erst 6-mal gemeinsam Reserven angezapft. Aus den USA. Tina Eck.
11: 3 neue Exzellenzuniversitäten, das ist die gute Nachricht für Freiburg, Jena und Köln. Dazu kommen 2 Hochschulverbünde, einer im Rhein-Main-Gebiet mit Darmstadt, Mainz und Frankfurt, einer im Ruhrgebiet mit Dortmund und Bochum. Einzelunis bekommen bis zu 15 Millionen Euro jährlich, Verbünde bis zu 28 Millionen. Ab nächstem Jahr stellen Bund und Länder insgesamt 747 Millionen Euro für die Exzellenzstrategie bereit. Mit einem symbolischen Raketenstart ist das zentrale Bürgerfest zum Tag der Deutschen Einheit in Bremen eröffnet worden. Bei strahlendem Sonnenschein zählten die Besucherinnen und Besucher gemeinsam einen Countdown herunter. Bis Sonntag sind mehr als 700 Veranstaltungen geplant.
13: Erwartet werden rund 400.000 Besucherinnen und Besucher. In der Innenstadt und am Weserufer gibt es kostenlose Konzerte, Diskussionen, Führungen und Ausstellungen. Auch Bundesrat, Bundestag, Bundesregierung und Bundesverfassungsgericht stellen ihre Arbeit vor. Das Motto der Feierlichkeiten lautet: Viele Stärken, ein Land. Zum offiziellen Festakt am Samstag werden unter anderem Bundespräsident Frank-Walter Steinmeier, Bundeskanzler Friedrich Merz und Bundestagspräsidentin Julia Klöckner erwartet. Thomas Bleskin, Nachrichtenredaktion.
11: Ein schwerer Herbststurm trifft Griechenland mit tödlichen Folgen. Auf Rhodos hat ein Blitzer eine 58-jährige deutsche Touristin getötet. Ihr Mann ist leicht verletzt. Auf Kreta ist ein Hirte in den Fluten ertrunken, so die örtliche Feuerwehr. Der Zivilschutz warnt vor weiteren Überschwemmungen und Erdrutschen.
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1: Hey, Verkehrs-KI, was ist los auf den Straßen?
14: Heidenkampsweg zwischen Wendenstraße und Wallstraße. Dichter Verkehr. Und auf der A1 Richtung Lübeck zwischen Maschener Kreuz und Dreieck Norderelbe 7 Kilometer Stau.
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16: Kurz nach 19 Uhr am Freitag. Konfetti fürs Wochenende, musikalisch mit Monty Python gleich. Vorher Desiree und Cher, die 80er. Ein Song der legendären Songschreiberin Diane Warren. Die hat für Aerosmith geschrieben, für Celine Dion, Starship, sogar Blame It on the Rain von Milli Vanilli ist von ihr und eben dir hier von Cher.
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1: Monty Python, einer der witzigsten Oldies aller Zeiten mit der ganzen Pfeiferei. Hier ist die 80er, 90er Oldie-Antenne gleich mit Bon Jovi. Ein Song, der mehr Aufmerksamkeit erregt hat, damit, dass John Bon Jovi sich die Haare hat schneiden lassen, als mit dem Hit selbst. Vorher ein 80er, der die Sonne nochmal aufgehen lässt. Bruce Hornsby and the Range, The Way It Is.

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7: Was ganz Softes ist gleich dabei von Herbert Grönemeyer. Ist wirklich buchstäblich was zum Dahinschmelzen. Vorher Huey Lewis and the News ist gerade so der Song, den ich mit auf die einsame Insel nehmen würde, wenn ich nur einen dürfte. Es ist nicht The Power of Love. Und hier ist ein Vorzeige 80er von Pia Zadora und Jermaine Jackson. When the rain begins to fall.
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So schön, Christe Sehnsucht oder Herbert Grönemeyer im 80er Mixtape am Freitagabend bei der 80er, 90er Uldi-Antenne. Hab ein wirklich schönes Wochenende, wir sind noch ein bisschen zusammen. Mein Name ist Gerlinde Jenicke und ich werde hier mal ein paar 90er reinwerfen, aber ganz sanft mit Charles and Eddie. Ja.

Die Eurythmics bei der 80er, 90er Oldie-Antenne am Freitagabend jetzt. Einer der besten Oldies aller Zeiten, der in den USA ein Nummer 1-Hit war, als er erschien. Bei uns hier floppte er komplett, bis er 16 Jahre später, 1990, durch eine Jeans-Werbung sehr hart in die Charts schoss. Hier ist die Steve Miller Band mit dem Joker.

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4: Viele Wolken liegen über uns. In Söldorf und in Uhlenhorst sind es jeweils 16 Grad. Heute Abend bleibt es erstmal grau, später lockert es nur stellenweise ein bisschen auf. In der Nacht wird es dann klarer und die Werte gehen nach unten. In der Nacht liegen wir bei ungefähr 11 Grad. Morgen startet der Tag erst noch trüb, später gibt es etwas mehr Sonne und am Nachmittag sind bis zu 19 Grad drin.
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5: Ich bin Dirk Zeitler. Die G7-Staaten wollen die stark steigenden Kraftstoffpreise bekämpfen. Dafür fordern sie die Freigabe von 100 Millionen Barrel Rohöl und Diesel aus strategischen Notreserven über einen Zeitraum von 4 Monaten, koordiniert durch die Internationale Energieagentur IEA. Zuvor hatten sich die G7 in einer Videoschalte beraten. Auch Bundeskanzler Merz nahm daran teil. Die bislang letzte Insolvenz liegt erst gut 2,5 Jahre zurück. Nun ist die Warenhauskette Galeria schon wieder pleite.
6: Experten glauben, dass Galeria durchaus noch eine Zukunft haben könnte. Allerdings müssten dazu nochmal Dutzende Filialen geschlossen werden und ein Eigentümer her, der nicht nur kurzfristige finanzielle Interessen verfolgt. Auch müsste das Konzept auf den Kopf gestellt werden. Verdi spricht von haarsträubenden Managementfehlern. Die rund 12.000 Beschäftigten müssen unterdessen nicht nur um ihre Zukunft bangen, sondern auch ihren nächsten Gehaltscheck. Denn weil die Warenhauskette wegen der letzten Pleite vor 2 Jahren noch unter Beobachtung steht, ist nicht klar, ob erneut Insolvenzgeld gezahlt wird. Tanja Wagner, Nachrichtenredaktion.
5: Ein Herbststurm und starke Regenfälle halten Kreta und zahlreiche Inseln der Ägäis in Atem. Auf Rhodos wurde eine 58-jährige deutsche Touristin von einem Blitz getroffen und getötet. Ihr Ehemann ist leicht verletzt.
7: Das Unwetter hat vielen Touristen auf Kreta den Urlaub vermiest. In Rethymno fielen innerhalb von weniger als 24 Stunden 360 Liter Regen pro Quadratmeter. An der Küste wurden Autos ins Meer gespült, Brücken und Straßen zerstört. Die meisten Fähren bleiben heute in den Häfen. In der Ägäis werden Windböen von bis zu 100 Kilometern pro Stunde gemessen. Erst am Montag wird wieder sommerliches Wetter erwartet, sagen Meteorologen. Außer denen, Takis Zafos.
5: Zum Sport. Serge Gnabry ist raus. Der 31-Jährige reist nicht mehr zur Nations League nach Griechenland. Er hat das Teamquartier bereits verlassen und ist nach München zurückgekehrt. Das teilte der DFB mit. Auf dem rechten Flügel könnte stattdessen am Sonntag in Thessaloniki sein Vereinskollege Lennart Kahl beginnen.
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8: Hey, Verkehrs-KI, was ist los auf den Straßen?
9: Heidenkampsweg, Steinhauer Damm. Dichter Verkehr. Auf der A7 Richtung Hamburg zwischen Volkspark und Bahrenfeld ungesicherte Unfallstelle. 1 Kilometer Stau. Und auf der A7 Richtung Flensburg zwischen Baltershof und Othmarschen 4 Kilometer Stau.
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3: Hier ist Johannes Engelhardt.
11: Einen wunderschönen Freitagabend. Geht's gut? Ja, ich hoffe doch. Wir starten ganz entspannt ins Wochenende mit Eros Ramazzotti. Oh, ist der toll.

0: Große Gefühle auf der 80er, 90er Oldie-Antenne mit Joe Cocker. You are so beautiful. Das ist ein Satz, den ihr könnte heute euren Liebsten ein Lächeln ins Gesicht zaubern. Am Welttag des Lächelns. 80er, 90er Oldie-Antenne. The King of Reggae haben wir gleich für euch in der Playlist. Bob Marley, davor November Rain von Guns N' Roses. Und was könnte es regnen heute? Vielleicht Männer. The Weather Girls. Hi.
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8: Auf dem Weg ins Wochenende. Das 80er Mixtape. Das macht die Zeit dahin nochmal so ein bisschen knackig. Gleich habe ich für euch Good Thing, Fine Young Cannibals, ihr größter Hit nach She Drives Me Crazy. Davor nochmal ein bisschen Summer Feeling mit Blondie. Und hier ist Robert Palmer, Johnny and Mary. Sag mal, Robert, was macht denn der Johnny eigentlich so den ganzen Tag?

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0: Die Fine Young Cannibals im 80er Mixtape. Good Thing. Und wo wir schon mal bei guten Dingern sind.
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0: 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Ja, jetzt fragt ihr euch bestimmt, Johannes, wann kommt denn jetzt der nächste Queen-Song? Wie wär's denn mit jetzt?

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2: Viele Wolken über uns. Im Karolinenviertel sind es 17 Grad, in Duvenstedt 15. Heute bleibt es erstmal grau, später lockert es zwischendurch etwas auf, bevor am Nachmittag wieder mehr Wolken den Ton angeben. In der Nacht sinken die Werte auf ungefähr 11 Grad. Morgen startet es mit Nebel und wird dann freundlicher, mit etwas Sonne und bis zu 20 Grad.
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3: Ich bin Dirk Zeitler. Die G7-Staaten wie Deutschland, Frankreich und die USA dringen angesichts der steigenden Kraftstoffpreise auf eine Nutzung von Ölreserven. Ab sofort und über 4 Monate sollen 100 Millionen Barrel Rohöl und Diesel freigegeben werden, heißt es in einem gemeinsamen Schreiben der 7 Industrienationen.
4: Damit ist ein von Präsident Trump angedrohter Diesel-Exportstopp erstmal vom Tisch. Nach dem Nahen Osten sind die USA nämlich Europas wichtigster Lieferant von Diesel. Nun soll die Freigabe der Reserven mit der Internationalen Energieagentur IEA abgestimmt werden, um möglicherweise zusätzliche Dieselfreigaben zu prüfen. Die endgültige Entscheidung liegt bei der Energieagentur. Die IEA-Länder haben seit den 70er Jahren erst 6-mal gemeinsam Reserven angezapft. Aus den USA Tina Eck.
3: Der Bundesrechnungshof schlägt Alarm. Die Rentenzahlungen werden den Bundeshaushalt immer stärker belasten. Schon nach heutiger Gesetzeslage müsse die Bundesregierung im Jahr 2040 voraussichtlich 36,7% aller Steuereinnahmen an die Rentenkasse überweisen, warnt der Rechnungshof in einem Bericht an den Haushaltsausschuss. Derzeit liege die Quote bei rund 29%. Zum 4. Mal in nur 6 Jahren hat die Warenhauskette Galeria heute Insolvenz angemeldet. Die 12.000 Beschäftigten stehen vor einer völlig ungewissen Zukunft, kritisiert Verdi-Handelsvorständin Silke Zimmer.
5: Die Warenhauskette habe nicht mal Gründe für die Insolvenz angegeben, ereifert sich Zimmer. Nachhaltige Investitionen, die die Zukunft der Standorte sichern, habe es in den letzten Jahren jedenfalls nicht gegeben. Die Beschäftigten bräuchten einen Plan und keine Nebelkerzen. Experten sind sich aber sicher, Galeria könnte auch diese Insolvenz und vielleicht noch eine weitere überstehen, mit weniger Filialen und dem richtigen Eigentümer. Auch brauche es ein neues Konzept mit Drittpartnern, wo Käufer nicht nur shoppen, sondern sich wohlfühlen und etwas erleben könnten. Tanja Wagner, Nachrichtenredaktion.
3: Ein schwerer Herbststurm trifft Griechenland mit tödlichen Folgen. Auf Rhodos hat ein Blitzer eine 58-jährige deutsche Touristin getötet. Ihr Mann ist leicht verletzt. Auf Kreta ist ein Hirte in den Fluten ertrunken, so die örtliche Feuerwehr. Der Zivilschutz warnt vor weiteren Überschwemmungen und Erdrutschen.
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0: Hey, Verkehrs-KI. Was ist los auf den Straßen?
6: Keine Meldungen. Gute Fahrt, Leute.
7: Oh.

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2: Klarer Himmel jetzt gerade. 14 Grad in Nienstetten, 13 in Marmsdorf. Morgen startet der Tag erst mit Nebel, dann wird's zunehmend dichter und später bleibt's oft grau, bevor am Nachmittag wieder ein paar auflockernde Phasen drin sind. Die Höchstwerte liegen bei 18 Grad. In der Nacht sinken die Werte auf ungefähr 9 Grad. Morgen wird's insgesamt etwas freundlicher, zwischendurch mit etwas mehr Sonne und bis zu 19 Grad.
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3: Ich bin Uli Reitinger. Die angestrebte Freigabe von Ölvorräten durch die G7-Staaten stellt kein Risiko für die Energieversorgung dar, sagt Wirtschaftsministerin Katharina Reiche. Über 4 Monate werden 100 Millionen Barrel mobilisiert, mit einer erheblichen Dieselfreigabe bereits in den ersten 20 Tagen. Dabei bleibe jederzeit ausreichend Reserve zur Sicherung der Versorgung im System, sagte Reiche. Die G7-Staaten Deutschland, Frankreich, Großbritannien, Italien, die USA, Japan und Kanada hatten sich auf den Schritt verständigt. Die Warenhauskette Galeria ist schon wieder pleite. Dabei liegt die letzte Insolvenz erst gut 2,5 Jahre zurück. Ob die Beschäftigten Insolvenzgeld erhalten, ist unklar. Es gibt Kritik, aber auch Hoffnung.
4: Experten glauben, dass Galeria durchaus noch eine Zukunft haben könnte. Allerdings müssten dazu nochmal Dutzende Filialen geschlossen werden und ein Eigentümer her, der nicht nur kurzfristige finanzielle Interessen verfolgt. Auch müsste das Konzept auf den Kopf gestellt werden. Die rund 12.000 Beschäftigten müssen unterdessen nicht nur um ihre Zukunft bangen, sondern auch ihren nächsten Gehaltscheck. Denn weil die Warenhauskette wegen der letzten Pleite vor 2 Jahren noch unter Beobachtung steht, ist nicht klar, ob erneut Insolvenzgeld gezahlt wird. Tanja Wagner, Nachrichtenredaktion.
3: Auch im September hatte jeder zweite Fernzug der Deutschen Bahn Verspätung. Die Pünktlichkeitsquote lag im Fernverkehr im vergangenen Monat bei nur 52,4%. Das war der zweitschlechteste Monatswert im laufenden Jahr.
5: Vor allem der schlechte Zustand vieler Strecken bremst die Bahn weiter aus. Zwischen Berlin und Wolfsburg etwa mussten die ICEs deshalb oft langsamer fahren. Der Abschnitt ist Teil der Strecke Hannover-Berlin, der jetzt gesperrt ist und bis Dezember 2027 saniert werden soll. Als unpünktlich gilt ein Zug, wenn er mindestens 6 Minuten zu spät ankommt. Bahnchefin Paller hatte für dieses Jahr ein Pünktlichkeitsziel von mindestens 60% im Fernverkehr ausgegeben. Schon jetzt scheint aber klar, dass daraus wohl nichts wird. Thomas Brock, Nachrichtenredaktion.
3: Mit einem symbolischen Raketenstart ist das Bürgerfest zum Tag der Deutschen Einheit in Bremen eröffnet worden. Bei strahlendem Sonnenschein zählten die Besucherinnen und Besucher gemeinsam einen Countdown runter. Dann sah es kurz danach aus, als ob ein 17 Meter hoher Nachbau der Ariane-Trägerrakete wirklich abheben würde. 3 Tage lang wird gefeiert, bis zu 450.000 Menschen werden erwartet.
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6: Hey, Verkehrs-KI, was ist los auf den Straßen?
7: Keine Meldungen. Gute Fahrt, Leute.

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2: Überwiegend klar und es bleibt erstmal freundlich. 13 Grad in Alsterdorf, 15 in Eimsbüttel. Heute Nacht noch ruhig mit viel trockenem Himmel. Dazu später dichter Nebel am Morgen, bevor es im Tagesverlauf lange grau bleibt und die Wolken zunehmen. In der Nacht sinken die Werte auf ungefähr 11 Grad. Morgen wird es dann unter dem Strich milder, mit etwas mehr Sonne zwischendurch und bis zu 19 Grad.
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3: Ich bin Uli Reitinger. Die G7-Staaten, Deutschland, Frankreich, Großbritannien, Italien, die USA, Japan und Kanada, dringen wegen der steigenden Kraftstoffpreise auf die Nutzung von Ölnotreserven. Ab sofort und über 4 Monate sollen 100 Millionen Barrel Rohöl freigegeben werden.
4: Damit ist ein von Präsident Trump angedrohter Diesel-Exportstopp erstmal vom Tisch. Nach dem Nahen Osten sind die USA nämlich Europas wichtigster Lieferant von Diesel. Nun soll die Freigabe der Reserven mit der Internationalen Energieagentur IEA abgestimmt werden, um möglicherweise zusätzliche Dieselfreigaben zu prüfen. Die IEA-Länder haben seit den 70er Jahren erst 6-mal gemeinsam Reserven angezapft. Aus den USA, Tina Eck.
3: Nach dem erneuten Insolvenzantrag der Warenhauskette Galeria sieht die Gewerkschaft Verdi für die rund 12.000 Beschäftigten eine völlige Ungewissheit. Galeria hat heute das 4. Insolvenzverfahren innerhalb von nur 6 Jahren eröffnet. Das sei ganz ohne eine Erklärung zu den Umständen geschehen, kritisiert Verdi. Der Geschäftsbetrieb in den 83 Filialen soll trotz der erneuten Insolvenz vorerst weiterlaufen. Ob die Beschäftigten aber ihr nächstes Gehalt bekommen, ist unklar. Nach der beinahe Katastrophe in einer Fly-Dubai-Maschine von Dubai nach Tel Aviv hat sich jetzt der verletzte Pilot geäußert. In einem Videotelefonat mit dem indischen Premierminister Modi, das dieser auf X teilte, schildert der indische Pilot, was an Bord passiert ist.
5: Der Pilot erzählt, er habe bereits am Boden gelegen, schwer durch Messerstiche des Co-Piloten verletzt. Ihm sei aber klar gewesen, dass das Flugzeug im Begriff war abzustürzen. Deshalb habe er sich trotz seiner Wunden und weiterer Attacken aufgerichtet und die Cockpit-Tür geöffnet. Passagiere kamen herein, überwältigten den Co-Piloten. Eine zufällig anwesende Ersatzcrew landete das Flugzeug schließlich sicher. Der Co-Pilot wurde festgenommen. Zu seinem Motiv sind nach wie vor viele Fragen offen. Israel spricht von einem versuchten islamistischen Anschlag. Onni Torau, Nachrichtenredaktion.
3: Ein Herbststurm und starke Regenfälle halten Kreta und zahlreiche andere griechische Inseln in Atem. Auf Rhodos wurde eine 58-jährige deutsche Touristin von einem Blitz getroffen und getötet. Auf Kreta wurde ein Hirte im gebirgigen Hinterland von den Wassermassen erfasst und ertrank. Nach Angaben des griechischen Wetterdienstes soll die Unwetterlage mit heftigem Regen und Gewittern bis Sonntag anhalten.
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6: Hey, Verkehrs-KI, was ist los auf den Straßen?
7: Keine Meldungen. Gute Fahrt, Leute.
8: Oh.

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1: Klarer Himmel jetzt gerade. 13 Grad in Nurup, 13 in Harburg. Morgen früh wird's erst neblig, später vielerorts grau und im Tagesverlauf hält sich der Himmel meist dicht, auch wenn zwischendurch mal etwas auflockert. In der Nacht sinken die Werte auf ungefähr 9 Grad. Morgen gibt's bis zu 19 Grad.
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2: Ich bin Uli Reitinger. Die G7, also Deutschland, Frankreich, Großbritannien, Italien, die USA, Kanada und Japan, unternehmen einen seltenen Schritt, den sie nur in Krisenzeiten gehen. Die Länder dringen darauf, 100 Millionen Barrel Öl aus der weltweiten Notreserve freizugeben. Sie wollen damit die Preise an den Tankstellen stabilisieren. In Deutschland gibt es zusätzlich einen Tankrabatt, der aber nicht ganz so funktioniert, wie erhofft.
3: Immerhin, es tut sich etwas, trösten sich viele Autofahrer. Kaum jemand hat damit gerechnet, dass der Spritpreis dauerhaft unter 2 Euro fällt. Wie gestern für kurze Zeit. Doch dann um 12 Uhr knallten die Preise wieder rauf. Theoretisch könnte der umstrittene Tankrabatt die Preise um rund 17 Cent pro Liter drücken. Aber die Mineralölkonzerne geben die Entlastung eben nicht 1:1 weiter. Claudia Wächter, Nachrichtenredaktion.
2: Die angeschlagene Warenhauskette Galeria hat beim Amtsgericht Düsseldorf die Eröffnung eines Insolvenzverfahrens beantragt. Der Geschäftsbetrieb in den 83 Filialen soll vorerst weiterlaufen, teilte das Unternehmen mit. Für Galeria ist es bereits der 4. Insolvenzantrag. Ob und wenn ja, welche Standorte schließen müssen, ist offen. Die rund 12.000 Beschäftigten müssen um ihre Arbeitsplätze bangen. Ob sie Insolvenzgeld, also ihr nächstes Gehalt, erhalten, ist unklar. Steigende Zahlungen an die Rentenversicherung werden laut Bundesrechnungshof zu einer immer stärkeren Belastung für den Bundeshaushalt. Im Jahr 2040 muss die Bundesregierung voraussichtlich 36,7% aller Steuereinnahmen des Bundes an die Rentenkasse überweisen, warnen die Rechnungsprüfer. Derzeit liegt die Quote bei rund 29%. Die griechischen Inseln werden im Moment von einem starken Unwetter getroffen. Auf Rhodos wurde eine 58-jährige deutsche Touristin von einem Blitz getroffen und getötet. Auf Kreta wurde ein Hirte von den Wassermassen erfasst und ertrank.
4: Das Unwetter hat vielen Touristen auf Kreta den Urlaub vermiest. An der Küste wurden Autos ins Meer gespült, Brücken und Straßen zerstört. In der Ägäis werden Windböen von bis zu 100 Kilometern pro Stunde gemessen. Erst am Montag wird wieder sommerliches Wetter erwartet, sagen Meteorologen. Aus Athen, Takis Zafos.
2: Auch der Fährverkehr ist wegen starker Winde beeinträchtigt. Die meisten Fähren blieben und bleiben wohl auch erstmal in den Häfen.
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5: Hey, Verkehrs-KI, was ist los auf den Straßen?
6: Auf der A1 Richtung Bremen steht im Bereich Harburg ein defektes Fahrzeug. Und zwischen Harburg und Maschener Kreuz blockiert ein liegengebliebenes Fahrzeug die Strecke.
7: Oh.

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3: Überwiegend klar jetzt gerade, es sind 14 Grad in der Hafen City und 12 Grad im Treppenviertel. Heute Nacht bleibt es erstmal ruhig, dann ziehen ab dem frühen Morgen Nebel und später mehr Wolken rein. Am Nachmittag wird es zeitweise freundlicher, aber insgesamt bleibt es eher grau. In der Nacht sinken die Werte auf ungefähr 11 Grad. Morgen wird es wieder wechselhaft mit vielen Wolken, zwischendurch auch etwas Sonne und bis zu 18 Grad.
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4: Ich bin Uli Reitinger. Deutschland feiert den Tag der Deutschen Einheit. Dazu werden die politischen Spitzen heute in Bremen erwartet. Nach einem ökumenischen Gottesdienst im Dom versammeln sich die Gäste aus Politik, Wirtschaft, Kirchen, Kultur und Zivilgesellschaft im Konzerthaus Die Glocke zum offiziellen Festakt. Die Festreden halten diesmal Bundespräsident Steinmeier und Bundesratspräsident Bovenschulte. Der Feiertag wird mit einem großen Bürgerfest gefeiert, zu dem mehr als 400.000 Menschen erwartet werden. Um die Kraftstoffpreise an den Tankstellen zu stabilisieren, dringen die G7-Staaten, also Deutschland, Frankreich, Großbritannien, Italien, die USA, Japan und Kanada, auf die Nutzung von Ölnotreserven. Ab sofort und über 4 Monate sollen 100 Millionen Barrel Rohöl freigegeben werden.
5: Damit ist ein von Präsident Trump angedrohter Diesel-Exportstopp erstmal vom Tisch. Nach dem Nahen Osten sind die USA nämlich Europas wichtigster Lieferant von Diesel. Nun soll die Freigabe der Reserven mit der Internationalen Energieagentur IEA abgestimmt werden, um möglicherweise zusätzliche Dieselfreigaben zu prüfen. Die endgültige Entscheidung liegt bei der Energieagentur. Die IEA-Länder haben seit den 70er Jahren erst 6-mal gemeinsam Reserven angezapft. Aus den USA Tina Eck.
4: Zum 4. Mal in nur 6 Jahren hat die Warenhauskette Galeria Insolvenz angemeldet. Die 12.000 Beschäftigten stehen vor einer völlig ungewissen Zukunft, kritisiert die Gewerkschaft Verdi und spricht von haarsträubenden Managementfehlern.
6: Die Warenhauskette habe nicht mal Gründe für die Insolvenz angegeben. Nachhaltige Investitionen, die die Zukunft der Standorte sichern, habe es in den letzten Jahren jedenfalls nicht gegeben. Die Beschäftigten bräuchten einen Plan und keine Nebelkerzen. Experten sind sich aber sicher, Galeria könnte auch diese Insolvenz und vielleicht noch eine weitere überstehen, mit weniger Filialen und dem richtigen Eigentümer. Auch brauche es ein neues Konzept mit Drittpartnern, wo Käufer nicht nur shoppen, sondern sich wohlfühlen und etwas erleben könnten. Tanja Wagner, Nachrichtenredaktion.
4: Auch im September war nahezu jeder zweite Fernzug der Deutschen Bahn verspätet unterwegs. Die Pünktlichkeitsquote lag im Fernverkehr im vergangenen Monat bei 52,4%, teilte die Bahn mit. Das war der drittschlechteste Monatswert im laufenden Jahr. Vor allem eine hohe Zahl von Anlagenstörungen führten zu Verspätungen.
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7: Hey, Verkehrs-KI. Was ist los auf den Straßen?
8: Auf der A1 Richtung Bremen steht bei Harburg ein defektes Fahrzeug.
9: Oh.

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2: Überwiegend klar, später zieht Nebel auf. In Heimfeld sind es 11 Grad, in Blankenese 13 Grad. Heute Nacht wird es erst trüb, dann hält sich der Nebel noch eine ganze Weile, bevor am Vormittag mehr Wolken und zwischendurch auch etwas Auflockerung reinkommen. Am Nachmittag bleibt es meist grau, dazu wird es freundlich mild und am Ende des Tages nochmal angenehm.